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0: 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Kennst du die Geschichte hinter diesem Song? New Jersey 1986. John Bon Jovi sitzt zusammen mit Bandkollege Richie Sambora und Songwriter Desmond Child im Keller von Richies Eltern.
1: Richie, Essen fertig.
0: Die Jungs schreiben an neuen Songs. Alle stehen unter Druck. Denn nach ihrem gefeierten Debütalbum war die letzte Platte ein totaler Flop. Und weil sie unbedingt Kohle brauchen, schreiben Bon Jovi mit Desmond Child Songs für andere Bands. Heute sitzen sie an Songs für die kanadische Band Loverboy. Shot Through the Heart steht ab sofort als Zeile im Raum. Und plötzlich sagt John Bon Jovi, hey, diesen Song kriegt nicht Loverboy. Diesen Song spielen wir. You Give Love a Bad Name wird die erste Nummer 1 Single der Band und hält sich 24 Wochen lang in den Charts. Heute ist der Song bester Rock und Pop.
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0: 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Kennst du die Geschichte hinter diesem Song? Sommer 1970. Uriah Heep touren durch Deutschland. Doch Keyboarder Ken Hensley kann sich nicht konzentrieren. Er ist total verknallt. Seine Angebetete ist ein Mädchen aus München. Die Blondine, ganz in Schwarz gekleidet, verdreht dem Hardrocker völlig den Kopf. Sie verbringen eine Nacht zusammen. Bevor die Crew weiterzieht, schreibt Hensley in sein Notizbuch: Lady in Black. Sie treffen sich noch ein paar Mal. Dann macht die Münchnerin Schluss. Ken Hensley ist am Boden. Er schreibt eine Ballade über seine unerfüllte Liebe. Der Song geht durch die Decke. Heute ist Lady in Black bester Rock und Pop.
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1: Im Studio Anna Löwer. Schönen guten Morgen. Nach der Einigung zwischen USA und Iran machen sich die niedrigeren Ölpreise auch bei uns bemerkbar. Benzin und Diesel kosten aktuell nur etwas mehr als vor Kriegsbeginn. Allerdings Ende des Monats läuft der Tankrabatt aus, dann drohen wieder höhere Preise. Ob weitere Entlastungen geplant sind, ist unklar. US-Präsident Trump will Ölsanktionen gegen Russland bald wieder aktivieren. Das hat er beim G7-Gipfel im französischen Evian gesagt und auch Russland zu einem Abkommen mit der Ukraine aufgefordert. Die G7-Staaten haben sich außerdem geeinigt, den Druck auf Moskau zu erhöhen. Die Bundeswehr soll deutlich mehr Drohnen bekommen. Das Verteidigungsministerium will bis Ende des Jahrzehnts rund 16 Milliarden Euro investieren. Geplant sind Drohnen zur Aufklärung, zum Angriff und zur Abwehr. Außerdem sollen ab Juli alle Teilstreitkräfte eigene Drohneneinheiten haben. Bei der Fußball-WM hat der Irak 1:4 gegen Norwegen verloren. Zuvor hatte Frankreich Senegal mit 3:1 geschlagen. Aktuell trifft Argentinien auf Algerien. Später spielt noch Österreich gegen Jordanien.
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1: Im Studio Anna Löwer. Schönen guten Morgen. Die Spritpreise sinken und sind schon fast wieder auf dem Niveau von vor dem Iran-Krieg. Das zeigt eine ADAC-Auswertung. In 2 Wochen drohen dann aber wieder höhere Preise. Dann endet nämlich der Tankrabatt. Ob es andere Entlastungen geben wird, ist derzeit noch unklar. US-Präsident Trump will Ölsanktionen gegen Russland bald wieder aktivieren. Das hat er beim G7-Gipfel im französischen Evian gesagt und auch Russland zu einem Abkommen mit der Ukraine aufgefordert. Die G7-Staaten haben sich außerdem geeinigt, den Druck auf Moskau zu erhöhen. Die Bundeswehr soll deutlich mehr Drohnen bekommen. Das Verteidigungsministerium will bis Ende des Jahrzehnts rund 16 Milliarden Euro investieren. Geplant sind Drohnen zur Aufklärung, zum Angriff und zur Abwehr. Außerdem sollen ab Juli alle Teilstreitkräfte eigene Drohneneinheiten haben.

0: Bei der Fußball-WM hat der Irak 1:4 gegen Norwegen verloren. Zuvor hatte Frankreich Senegal mit 3:1 geschlagen. Aktuell trifft Argentinien auf Algerien, später spielt noch Österreich gegen Jordanien.
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1: Im Studio Anna Löwer. Schönen guten Morgen. Die Spritpreise sinken und sind schon fast wieder auf dem Niveau von vor dem Iran-Krieg. Das zeigt eine ADAC-Auswertung. In zwei Wochen drohen dann aber wieder höhere Preise. Dann endet nämlich der Tankrabatt. Ob es andere Entlastungen geben wird, ist derzeit noch unklar. US-Präsident Trump will Ölsanktionen gegen Russland bald wieder aktivieren. Das hat er beim G7-Gipfel im französischen Evian gesagt und auch Russland zu einem Abkommen mit der Ukraine aufgefordert. Die G7-Staaten haben sich außerdem geeinigt, den Druck auf Moskau zu erhöhen. Die Bundeswehr soll deutlich mehr Drohnen bekommen. Das Verteidigungsministerium will bis Ende des Jahrzehnts rund 16 Milliarden Euro investieren. Geplant sind Drohnen zur Aufklärung, zum Angriff und zur Abwehr. Außerdem sollen ab Juli alle Teilstreitkräfte eigene Drohneneinheiten haben. Bei der Fußball-WM hat der Irak 1:4 gegen Norwegen verloren. Zuvor hatte Frankreich Senegal mit 3:1 geschlagen. Aktuell trifft Argentinien auf Algerien, später spielt noch Österreich gegen Jordanien.
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2: Hanna und Nikolaus hier. Guten Morgen, Baden-Württemberg. Frohes Wachwerden euch.
3: Rachen auf, Kaffee rein und dazu die meisten 80er und 90er von uns. Ganz entspannt erstmal Phil Collins.
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0: Kennst du Hangover, den Film?
1: Ja.
0: Wo Mike Tyson drin vorkommt und er zu diesem Song dem einen bärtigen Typ einer aufs Maul haut, zum Schlagzeug so.
1: Daran erinnere ich mich nicht, aber kannst du mir vorstellen.
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0: Schönen guten Morgen, die neue 107.7 hier am letzten für Nikolaus noch ertragbaren Tag vermutlich.
1: Du machst das als Witz, ich meine das ganz ernst. Ich habe wirklich Angst vor dieser Hitzewelle jetzt.
0: Heute noch mal ein paar Wolken und nur 30 Grad und ab morgen, da geht's dann richtig los.
1: Ich habe vor allem Schiss vor diesen Nächten, über 20 Grad.
0: Ich bippe auch schon vor Angst.

0: Weißt du, vor was ich vor allem Angst habe die nächsten Tage, wenn es so heiß wird?
1: Nicht vor den tropischen Nächten anscheinend wie ich.
0: Dass du hier morgens reinkommst und jammerst.
1: Aber du kannst Angst haben, dass ich nur in Unterhose hier reinkomme bei der Temp. Die neue 107.7 beste Rock und Pop.

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Kennst du die Geschichte hinter diesem Song? London, Ende der 80er Jahre. Die Ehe von Brian May liegt in Trümmern. Er ist nicht mehr glücklich und zudem hat er eine Affäre. Anita Dobson heißt seine Geliebte. Sie ist TV-Star und bekannt für ihre selbstbewusste und bestimmte Art. Immer wieder sagt sie, ich weiß, was ich will und das bekomme ich auch. Von diesem Satz lässt sich Brian May inspirieren. Er schreibt einen Song über die Selbstbestimmtheit des Lebens. Seine Bandkollegen sind begeistert und I Want It All geht durch die Decke. Anita Dobson ist übrigens heute Brians Ehefrau. Denn was diese Frau will, bekommt sie auch.

0: wenigen Kanadier, der auch wirklich mit Fußball was anfangen kann. Brian Adams, großer Fußballfan. Und wir spielen, glaube ich, auch nächstes Wochenende.
1: Genau, jetzt am Samstag in Toronto.
0: 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Die neue 107.7.

0: Der amtierende Weltmeister Argentinien hat Algerien im ersten WM-Spiel 3:0 geschlagen. Alle drei Tore gehen auf Messi.
1: Der ist so krass, wirklich. Das ist unfassbar.
0: Eins unserer Themen jetzt. Es ist Mittwochmorgen, 5:30 Uhr.
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0: Mit Silas Quiring.
3: Schönen guten Morgen. Im Iran-Krieg stehen die Zeichen auf Entspannung. Jetzt wendet sich US-Präsident Trump wieder der Ukraine zu. Beim G7-Gipfel hat sich Trump bereit erklärt, den Druck auf Russland zu erhöhen und unter anderem Ölsanktionen zu reaktivieren. Außerdem ruft er Putin zu einem Abkommen mit der Ukraine auf. Die Bundeswehr soll deutlich mehr Drohnen bekommen. Das Verteidigungsministerium will bis Ende des Jahrzehnts rund 16 Milliarden Euro investieren. Geplant sind Drohnen zur Aufklärung, zum Angriff und zur Abwehr. Außerdem sollen ab Juli alle Teilstreitkräfte eigene Drohneneinheiten haben. In etlichen Städten in ganz Deutschland haben Studenten heute zu Protesten aufgerufen. Sie wollen gegen Sparmaßnahmen in der Bildung demonstrieren und sie kritisieren auch die BAföG-Diskussion in der Bundesregierung. Noch ist weiter unklar, ob Schwarz-Rot die BAföG-Sätze erhöht oder nicht. Endloses Scrollen auf TikTok und Co.

0: sorgt für mehr Stress, Ängste und Depressionen. Das zeigt jetzt auch eine Studie der Uni Bayreuth. Wer täglich mehr als 4 Stunden unkontrolliert Kurzvideos schaut, ist außerdem tendenziell unaufmerksamer und impulsiver, heißt es weiter. Bei der Fußball-WM ist der amtierende Champion Argentinien mit einem lockeren Auftaktsieg ins Turnier gestartet. Superstar Lionel Messi schnürte dabei einen Dreierpack, Endstand gegen Algerien 3:0. Zuvor spielten Frankreich Senegal 3:1 und Irak Norwegen 1:4.
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2: Schönen guten Morgen. Hier ist das Wetter für uns in Baden-Württemberg. In Ehingen an der Donau messen wir aktuell 16 Grad. In Neckarsulm im Kreis Heilbronn auch 16 und in Pforzheim 15 Grad. Heute wird schon oft strahlend sonnig. Es sind nur noch ein paar harmlose Wolken unterwegs. Bis 32 Grad sind drin und das geht die nächsten Tage dann noch höher.
3: Gleich 5.33 Uhr, die neue 107.7 Verkehrsservice. Nicht blenden lassen von der Sonne gleich. Ansonsten keine Gefahr auf den Straßen. Eure Staus und Blitzer immer kostenlos. 0800 24 7 1077.
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2: Wir sind Baden-Württembergs Rockigs im Morning Show. Wir sind Hanna und Nikolaus. Guten Morgen.
3: Hallöchen, ihr Lieben. Gleich eine Ballade von Roxette aus den 90ern. Vorher R.E.M. Und das hier sind die Scorpions.
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0: Ich habe von einem neuen Trend gehört, den Pinknudeln, und dachte, hat die jetzt auch noch, hat die ein Kochbuch rausgebracht, unsere Pink? Aber nein, da geht es um pinke Nudeln.
1: Pinke Nudeln?
0: Ja, mit Lebensmittelfarbe halt irgendwie.
1: Toller Trend.
0: Rote Beete. Wäre was für dich bestimmt.
1: Was?
0: Okay, hier ist Pink, das ist was für uns alle. Bester Rock und Pop. Nee.

0: schönen Sonnenaufgang Baden-Württemberg.
1: Der ist ja längst durch.
0: Ich sehe draußen noch keine, die ist noch nicht über den Hügel.
1: 20 nach 5 war heute Sonnenaufgang.
0: 20 vor 6 und ich sehe noch keine. Schönen Sonnenaufgang.

jetzt ist wirklich die allerletzte Chance, alles aufzureißen, was man im Haus aufreißen kann. Fenster, Türen, Backofen, Kühlschrank, kühle Luft reinlassen. Die Hitzeperiode beginnt.

0: Wir hatten das Thema schon. Bis zum 7:1 Sieg von Deutschland war ich jetzt nicht unbedingt im WM-Fieber bisher, wie viele in Baden-Württemberg. Okay, außer dein Sohn Lino. Ja? Hier ist die neue 107.7, deswegen habe ich heute erst erfahren, Lionel Messi spielt wieder mit bei dieser WM. Ich dachte, der hätte irgendwie...
1: Wir haben ihn in unserem Panini-Sticker-Album, deswegen weiß ich.
0: Ah, ich dachte, der hätte die Karriere in der Nationalmannschaft aufgehört, spielt ja auch irgendwie nur noch... Long story short, Argentinien hat 3:0 gewonnen gegen Algerien, alle drei Tore von Messi.

Es ist kurz vor sechs. Kurz vor sechs. Hier ist die neue 107.7 mit dem epischen guten Morgen Rocksong.

0: ich es auch extrem merke, dass ich alt werde. Ich fange an, Geräusche wie mein Vater zu machen. Beim Hinsetzen. Ah, und erst, weißt du, immer mit so einer Geräuschkulisse alles versehen.
1: Solange die Geräusche noch oben rauskommen, ist alles in Ordnung.
0: Schön. Die neue 107.7. Guten Morgen.
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1: Die Hilfe und Unterstützung im Kreis Esslingen ist groß. Nach dem Brand bei der Feuerwehr in Unterenzingen haben viele Städte und Gemeinden gleich mit angepackt. Eins unserer Themen jetzt. Es ist Mittwochmorgen, 6 Uhr.
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1: Mit Stefanie Häuslein.
9: Guten Morgen. Die G7-Staaten wollen mit neuen Energiesanktionen mehr Druck auf Russland machen. Darauf haben sie sich beim Gipfel in Evian geeinigt. Vor allem geht es um den Öl- und Gassektor. Zugleich wird die Lieferung weitreichender Waffen- und Flugabwehrsysteme an die Ukraine ausgebaut. Bundeskanzler Merz sprach von einem Tag der Hoffnung. Er sagt, er hat auch US-Präsident Trump als kooperativ erlebt. Und die Ukraine habe sich eine Position der Stärke erkämpft. Alle 44 Städte und Gemeinden im Kreis Esslingen sind bemüht, der Feuerwehr unter Ensingen wieder auf die Beine zu helfen. Dort ist gestern Nacht das komplette Magazin abgebrannt. Schon gestern früh haben alle beteiligten Behörden die Hilfsmaschinerie anlaufen lassen, darunter der Esslinger Landrat Marcel Musolf.
10: Ich bin auf die Oberbürgermeister, Bürgermeisterinnen und Bürgermeister zugegangen mit der Bitte, dort wo man darauf verzichten kann, Fahrzeuge idealerweise natürlich mit Ausstattung, Einsatzkleidung, Schutzausrüstung jetzt zur Verfügung zu stellen. Die letzten Stunden haben schon gezeigt, wie groß die Solidarität in unserem Landkreis ist. Es sind schon zahlreiche Hilfeangebote eingegangen und das soll natürlich dafür Sorge tragen, dass die Einsatzabteilung der Feuerwehr Unterenzingen den Grundschutz in ihrer Gemeinde sicherstellen kann.
9: Und jetzt weitere Meldungen in Kürze. Deutschland und Polen bauen ihre militärische Zusammenarbeit aus. Verteidigungsminister Pistorius unterzeichnet heute in Warschau ein Papier dazu. Beide NATO-Länder bekräftigen den gegenseitigen Beistand, wollen in der Rüstung zusammenrücken und planen gemeinsame Übungen. Um Sozialbetrug und den Umgang mit gewalttätigen Kindern geht es heute auf der Innenministerkonferenz. Das Treffen beginnt am Abend in Hamburg. Auch Gewalt im Umfeld von Fußballstadien, der Schutz der Stromversorgung und die Höhe von Bußgeldern im Verkehr sind Themen. Und zum Fußball, konkret zu den Ergebnissen der WM-Nacht. Frankreich-Senegal 3:1, Norwegen-Irak 4:1 und Argentinien-Algerien 3:0. Und dabei hat Lionel Messi mit einem Dreierpack und jetzt insgesamt 16 WM-Toren den Rekord von Miroslav Klose eingestellt.
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1: Gut Guten Morgen, hier ist das Wetter für uns in Baden-Württemberg.
0: Mir ist jetzt schon so warm, wirklich.
1: Ja gut, hier bei uns im Studio, das
0: ja,
1: ist kein...
0: Klimaanlage ist kaputt.
1: Das ist kein Maßstab. Am weißen Sonne bekommt heute der Süden des Landes ab. Im Norden sind noch mehr Wolken unterwegs. In Steinheim an der Mur bekommen wir heute 29 Grad maximal. Ebenso bei euch in Bad Rappenau und in Freudenstadt 27 Grad. Und ab morgen, da geht's dann richtig los. Da gibt's dann überall Sonne pur und es wird schwül heiß.
0: Guten Morgen zu euch auf die Straßen. 3 Minuten nach 6, die neue 107.7 Verkehrsservice. Vorsichtig, wenn ihr auf der A8 unterwegs seid und aus Ulm kommt, zwischen Mühlhausen und dem Rastplatz am Kornberg. Liegenbleiber, kaputtes Fahrzeug auf dem Standstreifen. Ansonsten, wenn ihr noch was seht, Staus oder Blitzer, immer kostenlos melden. 0800 24 7 107.7. Gute Fahrt!
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1: Das war vermutlich die letzte einigermaßen angenehme Nacht in allen Dachgeschosswohnungen in Baden-Württemberg.
0: Schöne Aussichten. Hanna und Nikolaus hier. Wir liefern die meisten 80er. Los geht's mit Foreigner.
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0: 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Das wollen Foreigner wissen. Ich will wissen, wie kann ich meine Frau überzeugen, dass wir uns jetzt dringend eine Klimaanlage anschaffen sollten. Zumindest so eine kleine mobile fürs Schlafzimmer, weißt du, für die Nächte.
1: Fenster auf, mein Tipp.
0: Die neue 107.7. Es gibt über 20 Grad die nächsten Nächte.

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0: Gleich Viertel nach sechs ist es. Baden-Württembergs rockigste Morningshow bei der 977 mit Hanna und Nikolaus.
1: Hallo.
0: Schönen guten Morgen am Mittwoch.
2: Ich hoffe, ihr seid alle soweit fit und ausgeschlafen und hattet keine uneingeladenen Gäste heute Nacht. Ey, wirklich. Mir stellen sich jetzt schon wieder alle Haare auf. Gibt's ein schlimmeres Geräusch zum Einschlafen?
0: Schnarchend Mann neben dir?
2: Kann ich nicht beurteilen. Und wer mir jetzt hier mit Tierschutz kommt und auch Mücken haben, ja. Ich habe gerade ein Video gesehen, wie der Dalai Lama eine Mücke auf seinem Arm einmal. Zack! Ohne Gnade. Wenn der das darf. Bester Rock und Pop, Paula Abdul. Kommt gut raus.

0: 20 nach 6 ist es. Ihr hört die neue 107.7. Mike Oldfield spielt ja, glaube ich, 20 unterschiedliche Instrumente.
1: Ja.
0: Und dann finde ich es auch vollkommen in Ordnung, wenn er jemand anderes singen lässt.
1: Aber
0: jetzt hier bei To Franz Maggie Riley.
1: Aber sein Name steht halt trotzdem vorne auf dem Song, weißt du? Da gibt es ja auch Menschen, die dann komplett im Hintergrund bleiben
0: wollen. Wer hat's gemacht? Der Mike Oldfield halt.
1: To Franz, bester Rock-

0: waren's 6:55. Ja, unsere Nachbarn aus Frankreich hatten auch ihr erstes WM-Spiel heute Nacht. Ja. 3:1 gegen den Senegal gewonnen.
1: Aber passend zur Uhrzeit war es wohl eine Schnachnummer.

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12: Drei Tore im ersten Spiel. Messi ist in der ewigen WM-Torschützenliste mit unserem Miro Klose gleichgezogen. Eins unserer Themen jetzt. Es ist Mittwochmorgen, 6.30 Uhr.
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12: Mit Stefanie Häuslein.
14: Guten Morgen. Die G7-Staaten haben bei ihrem Gipfel neue Sanktionen gegen Russland beschlossen. Mit Einschnitten, vor allem im Öl- und Gassektor, wollen sie Druck machen und Russland an den Verhandlungstisch zwingen. Zugleich wird die Waffenlieferung an die Ukraine ausgebaut. Bundeskanzler Merz sprach von einem Tag der Hoffnung gestern. Er sagt, die Ukraine habe sich eine Position der Stärke erkämpft und er hat auch US-Präsident Trump als kooperativ erlebt. E-Lkw rechnen sich für viel mehr Firmen als noch vor wenigen Jahren. Das meldet die Energieagentur Baden-Württemberg. Sie hat jetzt einen Vergleichsrechner und einen Faktencheck, der Speditionen, Firmen und Kommunen hilft, die Gesamtkosten von Elektro- und Diesel-Lkw gegenüberzustellen. Und Julian Klotz von der Agentur sagt:
15: Beim Fernverkehr haben wir den Vorteil, die Fixkosten, zum Beispiel die Ladeinfrastruktur, die ich im Depot errichtet habe, kann sich auf mehr Kilometer verteilen. Auf der anderen Seite beim Regionalverkehr habe ich den Vorteil, dass ich depotgebunden laden kann. Das heißt, ich weiß immer, wie viel ich zahle. Bei der öffentlichen Ladesäule ist natürlich ein bisschen unterschiedlich. Und ein wichtiger Faktor ist, wie unabhängig möchte ich von politischen Gegebenheiten sein.
14: Und jetzt weitere Meldungen in Kürze. Deutschland und Polen bauen ihre militärische Zusammenarbeit aus. Verteidigungsminister Pistorius unterzeichnet heute in Warschau ein Papier dazu. Beide NATO-Länder bekräftigen den gegenseitigen Beistand, wollen in der Rüstung zusammenrücken und planen gemeinsame Übungen.

0: Um Sozialbetrug und den Umgang mit gewalttätigen Kindern geht es heute auf der Innenministerkonferenz. Das Treffen beginnt am Abend in Hamburg. Auch Gewalt im Umfeld von Fußballstadien, der Schutz der Stromversorgung und die Höhe von Bußgeldern im Verkehr sind Themen. Damit zum Fußball. Das sind die Ergebnisse der WM-Nacht. Frankreich-Senegal 3:1, Norwegen-Irak 4:1, Argentinien-Algerien 3:0. Dabei stellt Messi mit einem Dreierpack den WM-Rekord von Miroslav Klose von 16 Toren ein. Das Spiel Österreich-Jordanien ist außerdem gerade eben angepfiffen worden.
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2: Guten Morgen, hier ist das Wetter für uns in Baden-Württemberg. In Ulm messen wir aktuell 15 Grad, in Neuhausen auf den Fildern 17 und in Boxberg im Main-Tauber-Kreis 16 Grad. Heute und in den nächsten Tagen gibt es viel Sonne und es wird schwül heiß. Morgen 35 Grad und am Freitag bis 37.
3: Heilige Scheiße.
4: Und heute Morgen haben wahrscheinlich trotzdem ein paar die Sitzheizung angemacht, so wie ich euch kenne. 6.33 Uhr, die neue 107.7 Verkehrsservice. Aktuell sieht's gut aus, wie immer Baustellenstau auf der A81, das ist bei Böblingen-Sindelfingen. 5 Kilometer Stop and Go in Fahrtrichtung Stuttgart. Und geblitzt wird, Dankeschön an Susi, Ortsausfahrt Holzmaden in Fahrtrichtung Eichelberg. Beidseitig wird geblitzt, da sind 50 erlaubt. Eure Staus, eure Blitzer immer kostenlos. 0800 24 7 107.7. Kommt gut an.
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4: Darf ich euch meinen neuen Mitbewohner vorstellen? Kurz nach 6:30. Guten Morgen am Mittwoch.
2: Morgen.
4: Gibst du Fliegen und Stechmücken auch immer Namen?
2: Nein.
4: Ich nenne sie meistens Tobi. Oh, es ist, also gerade nachts, ich weiß nicht warum, wahrscheinlich weil es die letzten Tage auch so ein bisschen geregnet hat ab und zu. Die Viecher, also, ich muss erstmal, ich habe eine Klugscheißerfrage rausgefunden. Ich habe gelesen, Forscher haben per Zufall rausgefunden, wie man wirklich jetzt, also keine Spielereien, den Stechmücken die Lust am Stechen nimmt. Was könnt ihr machen, um euch auf ruhige Nächte vorzubereiten? A. Ihr braucht grelle Farbe an den Wänden. B. Die Lust am Stechen wird Ihnen genommen durch laute Elektromusik. Oder C. Ihr legt euch einfach eine Zwiebel auf den Nachttisch.
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4: Wodurch vergeht Mücken die Lust am Stechen? Mit A, grellen Farben an den Wänden. Mit B, lauter Elektromusik. Oder C, ihr legt euch eine Zwiebel auf den Nachttisch.
2: Da vergeht noch alles andere auf.
4: 0800 24 7 1077. Wo sind die Klugscheißer? Anrufen.

0: Und dieser Song ist doch die perfekte Erinnerung. Dirty Diana. Jetzt ist doch das perfekte Timing, um mal in die Waschanlage zu fahren.
1: Ja, und nicht so wie ich schon am Wochenende. Gestern wieder draufgeregnet.
0: Seid schlauer als Hannah.

0: weiß, dass Einschlafen gerade in Zeiten der Fußball-WM eh ein schwieriges Thema ist bei euch wahrscheinlich. Mit einem 5-jährigen Fußballverrückten daheim. Aber kommt bei euch schon der Sandmann? Nee. Also ist das ein Thema?
1: Nee.
0: Weil es bei dir kein Thema war oder weil es aktuell, also gibt es den Sandmann bei den Kindern heutzutage?
1: Doch, ja, aber grundsätzlich, von Fußball abgesehen, darf Lino kein Fernsehen schauen, deswegen schaut er auch nicht Sandmann.
0: Ah, ich vergesse immer, dass das eine Fernsehsendung ist. Ja. Weißt du, kein Kinderlied irgendwie, nee. Sandmann, lieber Sandmann. Enter Sandman, hier ist der Sandmann für die Erwachsenen. Hier sind Metallica, bester Rock und Pop.

0: Baden-Württemberg freut sich auf den Sommer ab heute. Außer Nikolaus,
1: das der hadert
0: mit allem.
1: Nicht. Ich sag doch nur, Sommer reicht auch 29 Grad.
0: Viertel vor sieben.
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1: Und ich weiß auch bis heute nicht, was an 35 Grad schwülheißem Wetter toll sein soll und sommerlich.
0: Sommer, toll.
1: Da liege ich auf der Couch sabbernd vor mich hin und bin kein Mensch mehr. Vor allem, weil es meine Lieblingsfreunde einlädt, mal wieder aktiv zu werden. Ich sag mal, Stechmücken gibt's bei herbstlichen 22 Grad nicht.
0: Das stimmt.
1: Die Sonne scheint dann aber auch ab und zu. Forscher haben jetzt rausgefunden, was ihr machen könnt, damit den Viechern die Lust aufs Stechen vergeht. Könnt ihr A. einfach grelle Farbe an eure Schlafzimmerwand schmieren? Müsst ihr B. laute Elektromusik zum Einschlafen hören? Oder C. damit ihr eine ruhige Nacht habt, müsst ihr euch eine Zwiebel auf den Nachttisch legen? 0800 24 700 77. Sabine ist dran. Sabine, haben Sie dich auch so schlimm erwischt? Mein ganzer Arm ist voller Punkte.
3: Ja, ganz so schlimm ist nicht. Mich haben sie am Hals getroffen.
0: Ah, oh, das ist aber auch fies.
1: Ich finde das am Hals schrecklich. Ich habe auch einen im Nacken hinten am Haaransatz.
3: Mm. Ja,
1: und ich hab so einen Hitzestick, den man da so drauf macht, der die Stelle quasi erhitzt. Und das tut am
3: aber
1: Nacken.
3: Aber da hinten auch
1: Boah, Alter, das zwiebelt im Nacken.
0: Brutzelt das nicht die Haare sogar weg?
1: Ja, es hat leicht angekokelt, ne? Gerochen. Noch dazu. Aber du bist die Expertin hoffentlich. Was kannst du tun, damit sie dich nicht stechen nächste Nacht?
3: Ich kann es nicht sagen. Ich hab nur die Antworten gehört und dachte, die Zwiebel klingt so blöde, dass sie schon richtig sein könnte.
1: Das Problem ist, für blöde Antworten, die richtig sein könnten, da habe ich ein Händchen für. Es ist leider die Elektromusik.
3: Okay.
0: Und es ist noch schlimmer als die Zwiebel.
1: Ja, wir hören ganz kurz rein. Es wurde getestet an einem Song von dem Künstler namens Skrillex.
0: Oh mein Gott.
1: Also dann ist es mit Schlaf ja eh vorbei.
3: Aber ich wollte gerade sagen, da möchte denn so schlafen.
0: Ja, vor allem Niemand. Dann lieber doch die Zwiebel auf den Nachttisch, oder?
1: So ist es.
3: Lieber teste ich die Zwiebel.
1: Sabine.
3: Und fliegen, Kinder.
1: Das ehrt dich, dass du es übers Ausschlussverfahren versucht hast. Das sind wahre Klugscheißer, die trotzdem anrufen, auch wenn sie es nicht genau wissen. Morgen früh, kurz nach halb sieben, nächste Chance. Danke dir fürs Anrufen.
3: Ciao.
1: Dir auch.
0: Ciao.
1: Ciao, ciao.

0: dass ausgerechnet Cyndi Lauper, die Frau mit dem wahrscheinlich größten ADHS aller Zeiten.
1: Ah, jetzt sag mal.
0: Ah, ich hab das auch, ich darf das auch sagen.
1: Ach so.
0: Dass die ausgerechnet so einen ruhigen Song gemacht hat.
1: Ja.
0: Time After Time aus den 80ern.

Es ist kurz vor sieben. Hier ist die neue 107.7 mit dem epischen guten Morgen Rocksong.

0: Vitamin D. Soll ja gegen Falten helfen. Das heißt, die nächsten Tage braucht ihr euch um euer Alter keine Sorgen.
1: Beschwer dich nicht, wenn die Sonne kommt.
0: 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Schönen Mittwoch euch.
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12: Die Hilfe und Unterstützung im Kreis Esslingen ist groß. Nach dem Brand bei der Feuerwehr in Unterenzingen haben viele Städte und Gemeinden gleich mit angepackt. Eins unserer Themen jetzt. Es ist Mittwochmorgen, 7 Uhr.
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12: Mit Stefanie Häuslein.
14: Guten Morgen. Die G7-Staaten wollen mit neuen Sanktionen mehr Druck auf Russland machen. Darauf haben sie sich beim Gipfel in Evian geeinigt. Vor allem geht es um den Öl- und Gassektor. Und zugleich wird die Lieferung weitreichender Waffen an die Ukraine ausgebaut. Bundeskanzler Merz sprach von einem Tag der Hoffnung gestern Abend. Er sagt, er hat auch US-Präsident Trump als kooperativ erlebt. Und die Ukraine habe sich eine Position der Stärke erkämpft. Alle 44 Städte und Gemeinden im Kreis Esslingen sind bemüht, der Feuerwehr Unterenzingen wieder auf die Beine zu helfen. Dort ist gestern Nacht das komplette Magazin abgebrannt. Schon gestern früh haben dann alle beteiligten Behörden die Hilfsmaschinerie anlaufen lassen, darunter der Esslinger Landrat Marcel Musolf.
15: Ich bin auf die Oberbürgermeister, Bürgermeisterinnen und Bürgermeister zugegangen mit der Bitte, dort wo man darauf verzichten kann, Fahrzeuge idealerweise natürlich mit Ausstattung, Einsatzkleidung, Schutzausrüstung jetzt zur Verfügung zu stellen. Die letzten Stunden haben schon gezeigt, wie groß die Solidarität in unserem Landkreis ist. Es sind schon zahlreiche Hilfeangebote eingegangen und das soll natürlich dafür Sorge tragen, dass die Einsatzabteilung der Feuerwehr Unterenzingen den Grundschutz in ihrer Gemeinde sicherstellt.
14: Und jetzt weitere Meldungen in Kürze. Deutschland und Polen bauen ihre militärische Zusammenarbeit aus. Verteidigungsminister Pistorius unterzeichnet heute ein Papier dazu in Warschau. Beide NATO-Länder bekräftigen den gegenseitigen Beistand, wollen in der Rüstung zusammenrücken und planen gemeinsame Übungen. Die Innenminister von Bund und Ländern beraten ab heute über Bleibeperspektiven für Syrer in Deutschland. Viele syrische Arbeitnehmer sind hier in systemrelevanten Berufen tätig. Mehrere Minister fordern hier Rechtssicherheit von der Bundesregierung. Damit zum Fußball. Das sind die Ergebnisse der WM-Nacht. Frankreich, Senegal 3-1, Norwegen, Irak 4-1, Argentinien, Algerien 3-0. Und dabei hat Messi mit einem Dreierpack den Rekord von Miroslav Klose eingestellt. Im Spiel Österreich-Jordanien steht es zur Halbzeit im Moment 1-0.
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12: Guten Morgen, hier ist das Wetter für uns in Baden-Württemberg. Am Sonntag ist offiziell Sommeranfang, aber ab heute geht schon los. In Villingen-Schwenningen bekommen wir 28 Grad maximal, bei euch in Göppingen auch. Und in Bietigheim-Bissingen im Kreis Ludwigsburg 29. Und erstmal ist auch kein Ende der Hitzewelle in Sicht. 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
0: 7.03 Uhr ist es. Guten Morgen zu euch in den Berufsverkehr. Die neue 107.7 Verkehrsservice. Stau vorm Kappelbergtunnel, nichts Ungewöhnliches um die Uhrzeit. B14 in Fahrtrichtung Stuttgart. 3 Kilometer Stop and Go ab dem Teiler B14, B29. Und am längsten Stauz auf der A81 zwischen Böblingen-Hulb und Sindelfingen. 5 Kilometer Stop and Go. Geblitzt wird bei Holzgerlingen, sehr beliebte Stelle bei der Jet-Tankstelle. Dankeschön, Leo, fürs Bescheid geben. Staus und Blitzer. Immer kostenlos an die 0800 24 7 1077. 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
12: Heute jetzt nochmal ordentlich durchlüften. Morgen beginnt dann die Hitzewelle.
0: Hanna und Nikolaus hier. Wir liefern die meisten 80er und 90er. Du freust dich doch auf die Hitze. Was
12: absolut.
0: Mit Melissa Etheridge hier.
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0: Meine Frau hat mir gerade von daheim ein Bild geschickt, wie sie sich in eine warme Decke eingekuschelt hat.
1: Was?
0: Weil ich in Vorbereitung auf die nächsten Tage unser Haus wirklich runtergekühlt habe die letzten Tage. Also ich glaube, wir haben stabile 17 Grad. Und ich habe ja auch geschrieben, durchhalten. Das ist jetzt wirklich der letzte kühle Morgen für sie, weil, also, ich habe gesehen, selbst nachts geht's kaum unter 20 Grad am Wochenende.
1: Wundervoll, Tropennächte.
0: She's got nothing on but the radio. Bald sitzt ihr wieder nackig morgens vorm Radio.
1: Sommer, wir kommen.
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0: 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Kennst du die Geschichte hinter diesem Song? 1986. Der eiserne Vorhang trennt den Westen und die Sowjetunion. Songwriter Chris Thompson möchte in London mit zwei Freunden an einer Demonstration für nukleare Abrüstung teilnehmen. Sie verabreden sich für den nächsten Morgen, um ganz vorne mit dabei zu sein. Doch dann kommen mehrere Biere und Schnaps dazwischen. Thompson verschläft. Und als er schließlich verkatert den Fernseher einschaltet, wird ihm klar, dass er die Demonstration verpennt hat. Ihn plagt ein schlechtes Gewissen und er nimmt seinen Notizblock, um einen Protestsong zu schreiben, den später sein Kumpel John Farnham aufnehmen wird. Macht Lärm und macht es klar. Wir werden hier nicht still sitzen. Wir werden nicht in Angst leben. John Farnham, You're the Voice.
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0: Bis heute Nacht habe ich gar nicht mitgekriegt, dass Lionel Messi bei der WM nochmal dabei ist. Der ist doch auch schon an die 60 langsam oder so. Also ist seine sechste WM jetzt.
1: Ja, und dann hat es ja gleich mal gezeigt mit seinen 3 Toren.
0: Drei Tore heute Nacht im Auftaktspiel für Argentinien. Wahnsinn. 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

0: vor halb acht, den 977 hier am Tag, an dem die Hitzewelle so langsam beginnt. Und wir feiern das jetzt mit der passenden Rockmusik von Joe Cocker und Summer in the City.
1: Weißt du, dass es darum geht, dass es dann sehr stickig und viel zu heiß in der Großstadt wird? Ja, genau. Feiern wir doch mal.
0: Oh Mann!
1: 37 Grad gibt.

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5: Die Blaulichtfamilie hält zusammen und allgemein gibt's große Solidarität nach dem Brand bei der Feuerwehr in Unterenzingen im Kreis Esslingen. Eins unserer Themen jetzt. Es ist Mittwochmorgen, 7:30 Uhr.
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5: Mit Stefanie Häuslein.
7: Guten Morgen. Die G7-Staaten wollen Russland wegen des Ukraine-Kriegs an den Verhandlungstisch zwingen. Die Staats- und Regierungschefs haben bei ihrem Gipfeltreffen in Evian neue Sanktionen beschlossen und die zielen vor allem ab auf den russischen Öl- und Gassektor. Ursula Winkler kennt die Einzelheiten.
8: Russland soll unter Druck gesetzt werden, nicht nur mit Sanktionen gegen den Energiesektor. Die G7-Staaten wollen auch mehr Waffen an die Ukraine liefern und versprechen dem Land weitere Unterstützung für den nächsten Winter. Sie sehen ukrainische Fortschritte an der Front und sprechen auch nach dem US-Deal mit dem Iran von einem richtigen Zeitpunkt. Das Rahmenabkommen soll am Freitag von den USA und dem Iran unterzeichnet werden. Die G7 sehen darin eine historische Chance, Teheran am Erwerb von Atomwaffen zu hindern. Der Deal könne Frieden und Sicherheit für alle in der Region bringen.
7: Die Innenminister beraten heute über Bleibeperspektiven für geflüchtete Syrer und über Sozialbetrug. Ihre Frühjahrstagung beginnt am Abend in Hamburg. Niedersachsens Innenministerin Behrens sagte, viele Syrer arbeiten in systemrelevanten Berufen. Sie wünscht sich hier Rechtssicherheit vom Bund. Auf der Agenda der Minister stehen außerdem der Umgang mit gewalttätigen Kindern und Pyrotechnik in Fußballstadien. Und jetzt weitere Meldungen in Kürze. Deutschland und Polen bauen ihre militärische Zusammenarbeit aus. Verteidigungsminister Pistorius unterzeichnet heute in Warschau ein Papier dazu. Beide NATO-Länder bekräftigen den gegenseitigen Beistand, wollen in der Rüstung zusammenrücken und planen gemeinsame Übungen. Alle 44 Städte und Gemeinden im Kreis Esslingen sind bemüht, der Feuerwehr Unterensingen wieder auf die Beine zu helfen. Dort ist das komplette Magazin abgebrannt. Schon gestern haben sich zahlreiche Wehren bereit erklärt, gemeinsam eine Minimalausrüstung zu organisieren. Und zum Fußball, das sind die Ergebnisse der WM-Nacht. Frankreich-Senegal 3:1, Norwegen-Irak 4:1, Argentinien-Algerien 3:0 und im Spiel Österreich-Jordanien steht es im Moment 1:1.

0: der Sekunde ist es 2-1 für Österreich gefallen. Sieht aber ein bisschen nach Handspiel aus.
1: Schauen wir mal.
0: Wir halten euch auf dem Laufenden.
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1: Schönen guten Morgen. Hier ist das Wetter für uns in Baden-Württemberg. In Merklingen im Alb-Donau-Kreis messen wir aktuell 16 Grad. Ebenso bei euch in Öhringen im Kreis Heilbronn und im Remchingen im Ems-Kreis sind es 18 Grad. Heute wird schon oft strahlend sonnig. Es sind nur ein paar harmlose Wolken unterwegs. Bis 32 Grad sind drin und das geht die nächsten Tage dann noch höher.
0: 3 Minuten nach 7:30, die neue 107.7 Verkehrsservice. Berufsverkehr ist diese Woche wirklich, also er hält sich stark in Grenzen, muss man sagen. Es hängt wie immer an der A8 bei Pforzheim, 4 Kilometer Stop and Go. Genauso an der A81 bei Böblingen-Sindelfingen. Aber da sind Dauerbaustellen, da ist immer Stau. Genauso Berufsverkehrsstau auf der B14 kurz vorm Kappelbergtunnel. Kommt gut und sicher durch eure Staus, eure Blitzer immer kostenlos. 0800 24 7 107.7. 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
1: Guten Morgen, wir haben die meisten 80er, die meisten 90er, die meiste Musik. Jetzt von Bonnie Tyler.
0: Baden-Württembergs rockigste Morning Show ist hier. Hanna und Nikolaus. Schönen Mittwoch allerseits.
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0: Ich bin einfach dein persönlicher Videoschiedsrichter hier. Ich habe gerade gesagt, es sah nach Handspiel aus bei Österreich, ne?
1: Und so war es auch.
0: Tor zurückgenommen worden, 1:1. Gegen Jordanien steht es weiterhin.
1: Und jetzt erstmal Trinkpause.
0: Natürlich, ist wichtig. Bei den Temperaturen die nächsten Tage. Ah nee, das war in Deutschland, nicht ja. In den USA. 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

0: Er kommt ab 30 Grad erst so richtig auf Temperatur und deswegen kann ich mir schon vorstellen, worüber er heute mit uns reden will. Es ist 7:45. Wie immer um die Uhrzeit schalten wir in den Kreis Göppingen zu unserem Urschwaben nach Eislingen.
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2: Morgen, meine Lieben, grüßt euch.
3: Hi Jens.
0: Morgen, Jens.
2: Ja, endlich, ehrlich, also ich habe heute schon der Kittel runter, do. Das war ja die letzten paar Tage nicht ganz so prickelnd, aber jetzt wird's wieder, ehrlich, und ich rieche schon förmlich, wenn ich heute Abend mit meinem Hund laufe, wie es überall nach Grillduft riecht und wie die Leute wieder draußen sind. Ja, ist doch wahr, ehrlich. Ja,
0: es ist Frühling, ich will nur nochmal sagen, Leute, es ist Frühling. Habt ihr alle vergessen, dass es normal ist? Ja, aber es hatte jetzt nicht gerade 7 Grad die letzte Woche, sondern, also wir hatten jetzt schon ein paar schöne Tage. Es hatte mal eine Nacht irgendwie 7 Grad und dass es mal ein bisschen regnet und so an die 20 Grad hat, ich finde das ganz normal für einen Juni. Also ich freue mich auch, dass es warm wird.
2: Also es kann ja normal sein, wie du richtig sagst. Ich will es trotzdem mit, ganz ehrlich. Also von dem her, das warme Wetter einfach viel, viel angenehmer und die Regnerei und sowas muss aufhören. Von dem her, also nee, jetzt sind wir einfach froh, dass es rum ist und gut ist, oder?
3: Und es war ja wirklich, auch Wetterexperten haben das gesagt, für die Jahreszeit so kühl jetzt die letzten Tage.
0: Ja, aber es ist oft genug zu heiß für die Jahreszeit. Das ist eigentlich der Standardsatz der Wetterexperten und mir geht es auch gar nicht darum, ja, jetzt hands down, wie der Engländer sagt. Ich gebe ja zu, es liegt
3: daran.
0: Mach
3: deine Rollladen runter und bleib zu Hause.
0: Ich bin hitzeempfindlich. Mir geht es aber auch nur darum, ihr wisst, dieses geile Wetter teilweise dann gar nicht mehr zu schätzen.
3: Und
0: es geht, man hat sich so daran gewöhnt, dass es im Juni immer schon 30 Grad hat mittlerweile, dass man sich, man kommt ganz schnell in dieses Gemenge. Leute, wir haben so viele Monate Hitze noch vor uns und Sommer noch vor uns. Da kommt schon noch
2: lieber Nikolaus, mit deiner Laune, das wird nichts. Komm heute Abend mal vorbei, legen Fisch auf den Grill und dann verstehst du, wie geil das ist.
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0: gleich 5 vor 8, die neue 107.7 hier. We Built the City von Starship ist von vielen Musikmagazinen und Experten zum schlechtesten Song aller Zeiten gewählt worden.
1: Das will man ja eigentlich nicht.
0: Nee, aber hat dadurch dann irgendwie besonderen Kultstatus erreicht.
1: Und in dem Fall ist es sogar die Henne-Ei-Diskussion andersrum. Der hatte Kultstatus und deswegen ist er von vielen so verhasst.
0: Ja.

Es ist kurz vor acht. 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

0: woran ich es auch extrem merke, dass ich alt werde. Ich fange an, Geräusche wie mein Vater zu machen. Beim Hinsetzen. Und erst, weißt du, immer mit so einer Geräuschkulisse alles versehen.
1: Solange die Geräusche noch oben rauskommen, ist alles in Ordnung.
0: Schön. 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Guten Morgen.
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1: Die Blaulichtfamilie hält zusammen und allgemein gibt's große Solidarität nach dem Brand bei der Feuerwehr in Unterenzing im Kreis Esslingen. Eins unserer Themen jetzt. Es ist Mittwochmorgen, 8 Uhr.
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1: Mit Stefanie Häuslein.
12: Guten Morgen. Die G7-Staaten haben bei ihrem Gipfel neue Sanktionen gegen Russland beschlossen. Mit Einschnitten vor allem im Öl- und Gassektor wollen sie Druck machen und den Kreml an den Verhandlungstisch zwingen. Zugleich wird die Waffenlieferung an die Ukraine ausgebaut. Bundeskanzler Merz sprach von einem Tag der Hoffnung am Abend. Er sagt, die Ukraine habe sich eine Position der Stärke erkämpft und er hat auch US-Präsident Trump als kooperativ erlebt. Alle 44 Städte und Gemeinden im Kreis Esslingen sind bemüht, der Feuerwehr Unterensingen wieder auf die Beine zu helfen. Dort ist gestern Nacht das komplette Magazin abgebrannt. Schon gestern tagsüber haben alle beteiligten Behörden die Hilfsmaschinerie anlaufen lassen, darunter der Esslinger Landrat Marcel Musolf.
13: Ich bin auf die Oberbürgermeister, Bürgermeisterinnen und Bürgermeister zugegangen mit der Bitte, dort wo man darauf verzichten kann, Fahrzeuge idealerweise natürlich mit Ausstattung, Einsatzkleidung, Schutzausrüstung jetzt zur Verfügung zu stellen. Die letzten Stunden haben schon gezeigt, wie groß die Solidarität in unserem Landkreis ist. Es sind schon zahlreiche Hilfeangebote eingegangen und das soll natürlich dafür Sorge tragen, dass die Einsatzabteilung der Feuerwehr Unterensingen den Grundschutz in ihrer Gemeinde sicherstellen kann.
12: Und jetzt weitere Meldungen in Kürze. Um Sozialbetrug und den Umgang mit gewalttätigen Kindern geht es heute auf der Innenministerkonferenz. Das Treffen beginnt am Abend in Hamburg. Auch Gewalt im Umfeld von Fußballstadien, der Schutz der Stromversorgung und die Höhe von Bußgeldern im Verkehr sind Themen. Deutschland und Polen bauen ihre militärische Zusammenarbeit aus. Verteidigungsminister Pistorius unterzeichnet heute in Warschau ein Papier dazu. Beide NATO-Länder bekräftigen den gegenseitigen Beistand, wollen in der Rüstung zusammenrücken und planen gemeinsame Übungen. Und das aktuell Wichtigste von der Fußball-WM. Im Spiel Argentinien gegen Algerien hat Superstar Lionel Messi einen Dreierpack abgeliefert und damit einen Gesamt-WM-Torrekord von Miro Klose eingestellt.
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1: Schönen guten Morgen. Hier ist das Wetter für uns in Baden-Württemberg. Am meisten Sonne bekommt heute der Süden des Landes ab. Im Norden sind noch mehr Wolken unterwegs. In Fellbach im Rems-Murr-Kreis gibt es maximal 29 Grad heute. Ebenso bei euch in Bad Friedrichshall und in Schramberg 27 Grad. Ab morgen dann wirklich überall Sonne pur und schwül heiß. 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
0: Schönen guten Morgen auf die Straßen. Gleich wird's 8.04 Uhr, die neue 107.7 Verkehrsservice. Vorsichtig auf der B2 92 Bad Schönborn Richtung Sinsheim zwischen dem Abzweig Bad Mingolsheim und Östringen. Frischer Unfall auf der Bundesstraße und der ist noch ungesichert. Ansonsten die typischen Baustellenstaus. A8 bei Pforzheim, 7 Kilometer Stop and Go Richtung Stuttgart. Und der längste Staus auf der A81 Böblingen-Sindelfingen, 8 Kilometer stockender Verkehr, ebenfalls Fahrtrichtung Stuttgart. Staus und Blitzer, immer kostenlos unter 0800 24 7 1077.
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1: Noch ist das Wasser im Freibad frisch, aber ihr könnt die Badesachen schon mal fertig machen.
0: Stimmt, heute eigentlich das beste Freibadwetter. Ja. Die meisten 80er und 90er dazu. Wir liefern Joan Jett, I Love Rock'n'Roll.
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Nicht nur ganz Baden-Württemberg steht auf Rockmusik. Man hört uns ja auch in Österreich. Und deswegen schicken wir mal liebe Grüße. Gerade ist es 3:1 gefallen in der 12. Minute der Nachspielzeit. Österreich gewinnt wohl gegen Jordanien bei der WM.

0: Viertel nach acht ist es. Die neue 107.7 hier, Baden-Württembergs Rockigste Morning Show mit Hanna und Nikolaus. Guten Morgen.
1: Hallöchen. Ich habe aus aktuellem Anlass ein kleines Ranking vorbereitet. War eine bescheidene Nacht. Aber dazu kommen wir gleich bei Platz 1. Ich habe vorbereitet die Top 3 der schlimmsten Geräusche zum Einschlafen.
2: Platz 3.
1: Wenn die Nachbarn eine Party feiern. Ich weiß, ausgerechnet ich.
0: Ne? Ich wollte gerade sagen.
1: Aber da kann ich mir noch so oft sagen, Hanna, stell dir vor, du bist jung, es ist deine Party. Aber ich gehe halt mittlerweile früh ins Bett und dann liege ich da und ich diskutiere mit mir. Bin ich der Uncoole? Soll ich rübergehen? Und die Diskussion führe ich meistens so lange, bis ich dann eingeschlafen bin.
0: Darf ich den nächsten machen?
1: Unbedingt, unbedingt.
2: Platz 2.
0: Zwei Wörter. Schnarchende Männer. Ganz im Ernst. Ja. Wer soll da einschlafen können?
1: Vor allem dieses Hochschreckende daran. Das ist immer dieses... Sehr schön. Und der unangefochtene Sieger der schlimmsten Geräusche zum Einschlafen. Und da kommen wir zu letzter Nacht.
2: Platz 1.
1: Im Ernst jetzt. Ich will nicht übertreiben. Aber ich war wirklich kurz davor, unser Schlafzimmer einfach abzufackeln. Hauptsache, es erwischt auch die Mücke.
0: Ja, der Sommer ist nicht so zurück mit allem, was dazugehört.
1: Ja, das hast du von deinem Sommer. Ja, genau.
0: Morgen knacken wir auch die 30 Grad in Baden-Württemberg. Was wäre ein Sommer ohne Mückenstiche?
1: Ja, toll.
0: Die neue 107.7 hier. Bester Rock und Pop jetzt. Jermaine Jackson und Pia Sadora.

0: persönlicher Wunsch für die nächste Woche. When the rain begins to fall.
1: Wenigstens ab und zu, weißt du, so ein paar Hitzegewitter zwischendurch.
2: Ja, so ein Sommerregen ist auch was Tolles.
0: 20 nach 8, über 30 Grad am Morgen.

0: 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Kennst du die Geschichte hinter diesem Song? London im Sommer 1963. Der 15-jährige Brian May hat nur einen einzigen Wunsch. Er möchte Gitarre spielen können. Genau wie sein großes Vorbild, Jimi Hendrix. Aber es gibt ein Problem. Das Geld im Hause May ist knapp. Plötzlich hat sein Vater eine Idee. Wir bauen die Gitarre einfach selbst. Zusammen mit seinem Sohn richtet er zu Hause eine kleine Werkstatt ein. 18 Monate lang sägen, schrauben und kleben Vater und Sohn an ihrer Gitarre. Dabei nehmen sie Material aus einem Fahrradgepäckträger, Stricknadeln, einem alten Motorrad und Kaminholz. Als Brian May die fertige Gitarre in die Hand nimmt, ist er begeistert. Sie klingt besser als die meisten Gitarren, die gerade auf dem Markt sind. Und sie begleitet ihn ein Leben lang. Auch bei diesem Song. Friends will be friends.
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12: Guten Morgen, hier ist das Wetter für uns in Baden-Württemberg. In Laichingen im Alb-Donau-Kreis messen wir jetzt schon 19 Grad. Bei euch in Silmingen im Kreis Esslingen 20 und in Ahorn im Main-Tauber-Kreis 19 Grad. Heute und in den nächsten Tagen gibt es viel Sonne und es wird auch schwül heiß. Morgen 35 Grad und am Freitag dann sogar bis 37.
13: Halb neun gerade durchgelaufen, die neue 107.7 Verkehrsservice. Vorsichtig im Neckar-Odenwald-Kreis bzw. Umweg fahren. Es hat leider kräftig geknallt zwischen Katzental und Billigheim. Straße ist aktuell in beiden Richtungen gesperrt. Ansonsten hängt's noch auf der A8 beim Flughafen. In beiden Richtungen haben wir hier 5 Kilometer Stop and Go. Und am längsten dauert's auf der A8 bei Pforzheim, die Dauerbaustelle. Richtung Stuttgart 7 Kilometer stockender Verkehr. Geblitzt wird Ortsausfahrt Holzmaden in Fahrtrichtung Eichelberg, hat Susi entdeckt. Danke fürs Melden, da sind 50 erlaubt. Staus und Blitzer immer kostenlos. 0800 24 7 1077. 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
12: Baden-Württembergs Rockigste Morning Show hier. Wir haben die meisten 80er, die meisten 90er, die meiste Musik.
13: Hanna und Nikolaus und wir machen keine halben Sachen. Auch um die Uhrzeit. Hier sind AC/DC vor.
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einer der geilsten AC/DC-Songs aller Zeiten. Auch sehr wegweisend für die Band, Hannah, weil dieses Oi, das am Anfang kommt, weißt du? Oi, Oi. Das wurde ja zum Markenzeichen. War das erste Mal, dass sie das gemacht haben. Kam gut an anscheinend. Bester Rock und Pop. Schönen Mittwoch euch.

0: ich muss ausnahmsweise, muss ich mal ein bisschen weiter ausholen. Du kennst bestimmt die Serie Breaking Bad.
1: Natürlich nicht.
0: Natürlich nicht. Baden-Württembergs rockigste Morningshow bei der neuen 107.7. Da geht's, grob gesagt, es geht um den Chemielehrer, der eine schlimme Krebsdiagnose bekommt. Und weil er seiner Familie was hinterlassen will, fängt er an, Crystal Meth zu kochen. Mhm. Und in einer Folge hat er in seinem Meth-Labor auf einmal eine Fliege drin. Und als Lehrer, der halt alles sehr genau, es ist ihm ganz wichtig, dass seine Drogen perfekt und ohne Verunreinigung hergestellt werden. Okay. Und deswegen geht's eine ganze Folge nur darum, wie er mit seinem Buddy versucht, diese Fliege irgendwie aus dem Labor wieder rauszubekommen.
1: Okay, und jetzt?
0: Ich schwör's dir, genauso habe ich mich letzte Nacht in meinem Schlafzimmer gefühlt. Wirklich, ich habe echt gedacht, ich packe jetzt hier gleich die chemischen Kampfstoffmittel aus. Das ist echt...
1: Zwei Fragen.
0: Ja.
1: Ist es ihm gelungen und ist es dir gelungen, diese Fliege zu verscheuchen?
0: Oh, ist das krass.
1: Kannst du mir nicht mehr sagen.
0: Ich kann es dir nicht mehr sagen.
1: Hast es du geschafft?
0: Ich habe es auf jeden Fall geschafft. Aber was ich mit der Fliege angestellt habe...
1: Das wollen wir nicht wissen.
0: Die Peter hört zu, das sage ich an der Stelle nicht. Aber ja, man merkt, es ist eindeutig Sommer wieder. Die neue 107.7. Bester Rock und Pop mit Journey.

0: 8.47 Uhr und kühler als jetzt wird es, glaube ich, die nächsten 8 Tage nicht mehr.
1: Wunderbar.
0: Bester.
1: Oh, toll.
0: Rock und Pop.

0: Jetzt ist es 3 Tage her. Ich habe mit vielen Leuten gesprochen, die da waren. Viele Berichte gelesen. Das Tote Hosen Abschiedskonzert in Stuttgart auf dem Wasen. Das muss einfach perfekt gewesen sein,
1: Hanna. Das darf nicht das Letzte gewesen sein.
0: Ja, doch, ich finde schon aufhören, wenn es am schönsten ist. Deswegen machen sie ja diese Abschiedstour. Also ja, Glückwunsch an alle, die im Gegensatz zu uns da waren.
1: Hier sind die Toten Hosen jetzt für euch. Mit Hier kommt Alex. Bester Rock und Pop bei der 907.7.

Es ist kurz vor neun. Hier ist die neue 107.7 mit dem epischen Guten Morgen Rocksong.

0: woran ich es auch extrem merke, dass ich alt werde. Ich fange an, Geräusche wie mein Vater zu machen. Beim Hinsetzen. Und erst mal, weißt du, immer mit so einer Geräuschkulisse alles versehen.
1: Solange die Geräusche noch oben rauskommen, ist alles in Ordnung.
0: Schön. Die neue 107.7. Guten Morgen.
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1: 3 Tore im ersten Spiel. Messi ist in der ewigen WM-Torschützenliste mit unserem Miro Klose gleichgezogen. Eins unserer Themen jetzt. Es ist Mittwochmorgen, 9 Uhr.
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1: Mit Stefanie Häuslein.
17: Guten Morgen. Die Innenminister beraten heute über Bleibeperspektiven für geflüchtete Syrer und Sozialbetrug. Ihre Frühjahrstagung beginnt am Abend in Hamburg. Niedersachsens Innenministerin Behrens sagt, viele Syrer arbeiten in systemrelevanten Berufen. Sie wünscht sich hier Rechtssicherheit vom Bund. Auf der Agenda der Minister stehen außerdem der Umgang mit gewalttätigen Kindern und Pyrotechnik in Fußballstadien sowie weitere Themen. Das Landeswirtschaftsministerium feilt an einer Hightech-Strategie für Baden-Württemberg. Ministerin Hofmeister Kraut will Felder wie KI, Quantentechnologie und Mikroelektronik gezielter fördern und so Wissenschaft, Wirtschaft und Start-ups enger verzahnen. Von der Idee zum Produkt dauert es im Südwesten nur noch 2,5 Jahre. Das soll noch schneller gehen, sodass hier entwickelte Produkte auch hier gebaut werden. Die Ministerin nannte als eines der hoffnungsvollsten Start-ups Black Forest Labs aus Freiburg, eines der am schnellsten wachsenden KI-Unternehmen Europas. Und jetzt weitere Meldungen in Kürze. Die G7-Staaten haben neue Energiesanktionen gegen Russland beschlossen. Mit Einschnitten vor allem im Öl- und Gassektor wollen sie den Kreml an den Verhandlungstisch zwingen. Zugleich wird die Waffenlieferung an die Ukraine ausgebaut. Die Vereinten Nationen erhalten von den USA mehr als 1 Milliarde Dollar für humanitäre Hilfe. Das Geld soll dem Kinderhilfswerk UNICEF und dem Welternährungsprogramm zugutekommen. Insgesamt sind die US-Zuwendungen seit dem 2. Amtsantritt von Präsident Trump gesunken. Und das aktuell Wichtigste von der Fußball-WM. Superstar Lionel Messi hat mit einem Dreierpack beim 3:0 der Argentinier gegen Algerien einen Rekord von Miroslav Klose eingestellt. Und Österreich hat Jordanien gerade eben 3:1 geschlagen. Dabei haben ein Elfmeter und ein Eigentor die Österreicher gerettet. Trainer Ralf Rangnick.
18: Das war das erwartet schwere Spiel.
10: Ja, Deinen hat es richtig gut gemacht, hat uns das Leben schwer gemacht. Am Ende haben wir zwar verdient gewonnen, aber ein ganz, ganz schweres Stück Arbeit. Und deswegen ist es jetzt natürlich wunderschön, mit den Fans zusammen hier zu feiern.
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1: Guten Morgen, hier ist das Wetter für uns in Baden-Württemberg. Am Sonntag ist offiziell Sommeranfang. Ab heute geht's aber schon los. In Tuttlingen bekommen wir heute 28 Grad. Ebenso bei euch in Rechberghausen im Kreis Göppingen und in Sersheim im Kreis Ludwigsburg 29 Grad. Und erstmal ist kein Ende dieser Hitzewelle in Sicht.
0: Gleich wird's 9.04 Uhr, die neue 107.7 Verkehrsservice. Einige Gefahrenstellen. Vorsichtig, wir fangen an auf der A8, Ausfahrt Leonberg West. Ungesicherte Unfallstelle. Kurz danach zwischen der Raststätte Sindelfingerwald und dem Kreuz Stuttgart. Kaputter LKW, vorsichtig, steht auf der mittleren Spur. Dann schauen wir auf die A5. Unfall auf der linken Spur, vorsichtig, ebenfalls noch nicht abgesichert. Zwischen Bruchsal und Karlsruhe hat's gescheppert. Und Reifenteile auf der A81, vorsichtig zwischen Heilbronn und Ilsfeld in Fahrtrichtung Stuttgart. Am längsten dauert es auch auf der A8. Beim Flughafen haben wir in beiden Richtungen knapp 4 Kilometer Stop and Go. Staus und Blitzer immer kostenlos. 0800 24 7 107 7. Gute Fahrt!
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1: Nikolaus hier.
0: Hallo.
1: Guten Morgen, Baden-Württemberg. Frohe Schaffen euch.
0: Rachen auf, nochmal einen halben Liter Kaffee rein und dann ab ins Meeting. Dazu die meisten 80er. Hier ist die Cutting Crew.
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0: Dating Crew. Der Song wurde in einem Wohnzimmer aufgenommen, ja. Und als sie dann später unter Vertrag waren und in teuren Studios hätten aufzeichnen können, haben sie gemerkt, nee, die erste Version des Originals ist immer noch die beste. Und die hat man dann auch genommen.
1: Feeling ist wichtiger als... Ich sag schon seit Jahren, wir sollten aus dem Wohnzimmer senden. Nicht hier. Teures Studio, tolle Mikros.
0: Du willst ja nur auf die Couch dich hinfläzen.
1: Bester Rock und Pop. Schönen Mittwoch.

0: Baden-Württembergs rockigste Morningshow hier. Nach einer langen Nacht. Es ist 9:15. Hanna und Nikolaus hier.
1: Guten Morgen.
0: Ich sag nur, oh, ein gruseliges Geräusch. Wirklich, ich habe gefühlte stundenlang habe ich versucht, dieses Viech zu finden. Und wenn ihr ein ähnliches Problem habt, dann gibt's jetzt einen exklusiven Tipp von Steffi aus Stuttgart. Hast du davon schon mal gehört? Eine Verdampfungslampe?
1: Nee.
0: Da kommt irgend so ein Moskitomittel rein, dann wird die angemacht und seitdem
1: doch, oder?
0: Sagt sie, keine Ahnung. Sie sagt, sie hat auf jeden Fall kein Problem mehr mit Stechviechern.
1: Okay.
0: Kostet auch nur 20 Euro. Also.
1: Rüdiger aus Esslingen hat da ja einen ähnlichen Tipp.
2: Ich würde eine Zitronella aufstellen. Eine Zitronenkerze zum Beispiel. Ja? Oder irgendwas mit Zitronenduft. Das mögen die Viecher überhaupt nicht.
0: Dankeschön, Rüdiger. 0800 24 700 77. Wer hat den nächsten Tipp?
3: Hi, hier ist die Biggie aus Lenningen.
1: Guten Morgen.
3: Willkommen im Club der Betroffenen.
0: Biggie, sag bloß, du bist auch verstochen.
3: Gerade nicht, aber ich bin auch immer ein Opfer. Und ich habe dir noch einen Tipp. Ich musste in der Schwangerschaft Eisentabletten nehmen und da wollten die Viecher von mir nichts wissen.
1: Wirklich?
3: Die haben dann meinen Mann gestochen.
1: Oder es war halt irgendein anderes Hormon, das du da ausgestoßen hast,
0: ja,
1: das sie nicht mochten.
0: Oder der liebe Gott hat sich gedacht, die Frau leidet gerade 9 Monate genug, jetzt ist aber der Mann dran.
3: Nee, das war in der zweiten Schwangerschaft. In der ersten haben die mich trotzdem gestochen.
0: Ah, krass.
3: Also das waren schon krass, die Eisentabletten.
0: Wie war das bei dir, Hanna? Hast du Eisentabletten nehmen müssen in der Schwangerschaft? Weißt du das noch?
1: Ja, aber ich war ja nicht im Sommer schwanger. Also.
0: Ah. Du bist auch nicht gestochen worden.
1: Nein, aber da gab es auch keine Stechmücken.
0: Zwei Leute reichen als Beweis. Hiermit ist es eine wissenschaftliche Studie, Biggie. Wunderbar.
3: Ich wünsche euch einen ganz schönen Tag.
0: Ich wünsche dir auch, auf dass die Stechviecher dich in Ruhe lassen. Mach's gut. Ciao, ciao.
3: Ciao.
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0: 5 vor halb 10, die neue 107.7 ist hier. Phil Collins hat für I Wish It Would Rain Down ausnahmsweise mal nicht seinen Stammgitarristen genommen, sondern seinen guten Freund, Gitarrenlegende Eric Clapton.
1: Und der überall mitspielen durfte. Ich sehe den auch auf zig Konzertmitschnitten, mal bei den Dire Straits, dann ist er mal bei AC/DC auf der Bühne.
0: Der Beste.
1: Bester Rock und Pop. I Wish It Would Rain Down.

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2: Schönen guten Morgen. Hier ist das Wetter für uns in Baden-Württemberg. In Biberach messen wir gerade 22 Grad. Ebenso bei euch in Heilbronn und in Pforzheim. Heute wird's schon oft strahlend sonnig. Ja, es sind nur noch ein paar harmlose Wolken unterwegs. Bis 32 Grad sind drin und es geht dann die nächsten Tage noch höher.
3: Ganz genau 9:30, die neue 107.7 Verkehrsservice. Vorsichtig auf der B313 zwischen Köngen und Wernau. In beiden Richtungen mal vorsichtig fahren. Da stehen irgendwo Menschen direkt an der Bundesstraße. Dann löst sich's irgendwie nicht so wirklich auf der A8 schon den ganzen Morgen. Ab dem Leonberger Dreieck bis Stuttgart-Möhringen. 5 Kilometer Stop and Go. Grund ist immer noch der kaputte LKW, der da die halbe Autobahn blockiert. Und Baustellenstau auf der A8 bei Pforzheim. Wie immer in beiden Richtungen 4 Kilometer Stop and Go. Geblitzt wird an der Jet-Tankstelle in Holzgerlingen. Dankeschön, Leo, fürs Bescheid geben. Staus und Blitzer immer kostenlos. 0800 24 7 1077. 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
2: Wir sind Baden-Württembergs Rockix im Morning Show. Hanna und Nikolaus hier. Guten Morgen, ihr Lieben.
3: Die meisten 80er, die meisten 90er, die meiste Musik für euren Arbeitstag. Weiter geht's mit Status Quo.
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0: weißt du, warum ich auch gar keinen Bock auf 35 Grad aufwärts habe? Dann kann ich wieder nicht mit dem Fahrrad in den Sender kommen.
1: Dann ist es zu heiß.
0: Zu heiß, wenn ich dann mittags bei der Hitze...
1: Und heute?
0: Ja.
1: Auch schon.
0: Liegefahrrad habe ich heute dabei. 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

0: 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Kennst du die Geschichte hinter diesem Song? 1983 in Bietigheim-Bissingen. Der 17-jährige Heiko, seine Freunde Oliver, Markus und Martin sitzen im Keller ihrer Eltern. Die vier haben sich dort ein eigenes Studio eingerichtet und von ihrem ersten eigenen Geld ein paar Synthesizer gekauft. Heiko selbst hat bisher nur Blockflöte gespielt, doch jetzt wollen sie richtige Musik machen. Zusammen probieren sie sich an den Synthis aus und nehmen ihre ersten Stücke auf Kassetten auf, die sie an verschiedene Radiostationen verschicken. 4 Jahre später. Camouflage sitzen längst nicht mehr im Kellerstudio ihrer Eltern. Ihre Debütsingle geht international durch die Decke. Vor allem in den USA. Noch heute steht ihr Song für den Synthi-Sound der 80er und gehört definitiv zu bestem Rock und Pop.
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0: Und ab jetzt die Wohnung, wie es so schön heißt, hermetisch abriegeln.
1: So ein Schmarrn.
0: Ab jetzt wird es die nächsten 8 Tage nur noch heißer.
1: Also ist
0: wenn man
1: ein
0: bisschen angenehme Luft daheim haben will, zumachen jetzt.

0: Geraldo ist nicht nur der geliebte Mann von Pat Benatar, er ist auch meiner Meinung nach der Grund für ihren großen Erfolg, weil er ist ihr Gitarrist. Und zum Beispiel in Love is a Battlefield ist ja das Besondere, die Gitarre am Ende, wenn du mich fragst. Dieses... Weißt du, wie ich meine? Und welchen Song lieben wir noch? We Belong. Und was ist das Besondere?
1: Die Gitarre.
0: Verrückte Gitarre. Gespielt von ihrem Neil. Hier ist Pat Benatar.

0: vor 10 ist es. Wenn euch diese Klänge gerade beruhigen.
1: Oh ja.
0: Dann ist quasi alles richtig gelaufen, weil Gimme All Your Loving von ZZ Top ist auf genau 120 Beats per Minute programmiert.
2: Und das?
0: In der Musikpsychologie gilt genau das als besonders beruhigend.
2: Let's go!

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4: Wie schwäbisch ist die Fußball-WM? Wenn Ralf Rangnick mit Österreich gewinnt, dann ist sie sehr schwäbisch. Eins unserer Themen jetzt. Es ist Mittwochvormittag, 10 Uhr.
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6: Guten Tag. Deutschland und Polen rücken in der Sicherheitspolitik enger zusammen. In Warschau unterzeichnen beide Länder heute ein neues Verteidigungsabkommen am Jahrestag des deutsch-polnischen Nachbarschaftsvertrags. Das Papier bekräftigt die Beistandsverpflichtungen. Geplant sind mehr gemeinsame militärische Entwicklung, Rüstung und gemeinsame Manöver. E-Lkw statt Diesel sind für viele Firmen mittlerweile ein finanzieller Vorteil. Das meldet die Landesenergieagentur Baden-Württemberg. Sie hat einen Rechner und einen Faktencheck online, der beim Vergleich der Kosten hilft. Mindestens 400 Kilometer Reichweite haben E-Lkw bereits. Und Julian Klotz von der Agentur sagt:
7: Und selbst wenn ich mehr Kilometer habe, dann habe ich trotzdem noch eine Pflichtpause, die ich nach 4,5 Stunden einhalten muss. Und in der Pflichtpause kann ich nachladen. Je nachdem, wie meine Batterie dimensioniert ist, muss ich dann vielleicht mit mehr kW nachladen und mit der anderen vielleicht mit weniger. Aber teilweise gibt es ja jetzt auch schon 1000 Kilowatt Lader in einer Stunde. Das heißt, wenn man das gut verknüpft mit der gesetzlichen Lenk- und Ruhezeit, dann klappt das eigentlich tatsächlich in fast allen Fällen sehr gut.
6: Und jetzt weitere Meldungen in Kürze. Die G7-Staaten haben neue Energiesanktionen gegen Russland beschlossen. Mit Einschnitten, vor allem im Öl- und Gassektor, wollen sie den Kreml an den Verhandlungstisch zwingen. Zugleich wird die Waffenlieferung an die Ukraine ausgebaut. Der Gipfel geht heute weiter. Bei einem Feuer in Oberriexingen im Kreis Ludwigsburg sind in der Nacht 60 Rinder verendet. Dort hat ein Aussiedlerhof gebrannt. Der Löscheinsatz läuft noch. Anwohner sollten Fenster und Türen schließen, Autofahrer das Gebiet meiden. Der Schaden liegt bei 5 Millionen Euro. Und das aktuell Wichtigste von der Fußball-WM. Österreich hat Jordanien am Morgen 3:1 geschlagen. Dabei haben ein Elfmeter und ein Eigentor die Österreicher gerettet. Trainer Ralf Rangnick:
8: Es war das erwartet schwere Spiel. Jordanien hat es richtig gut gemacht, hat uns das Leben schwer gemacht. Am Ende haben wir zwar verdient gewonnen, aber ein ganz, ganz schweres Stück Arbeit. Und deswegen ist es jetzt natürlich wunderschön, mit den Fans zusammen hier zu feiern.
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4: Hier ist das Wetter für uns in Baden-Württemberg. Wir haben jetzt schon 22 Grad in Sindelfingen, 23 Grad in Baldmannsweiler, 22 Grad in Osterburgen, bis zu 30 Grad sind drin und es ist vor allem schwül heute mit ein paar Wolken, die immer wieder durchziehen. Morgen Sonne pur und bis zu 35 Grad. 3:10, die neue 107.7 Verkehrsservice. Viel los auf der A8 Stuttgart-Karlsruhe, rund um die Baustelle bei Pforzheim in beide Richtungen 7 Kilometer Stop and Go. Und A8 Karlsruhe Richtung Stuttgart, 5 Kilometer stockender Verkehr zwischen Dreieck Leonberg und Möhringen. Eure Staus und Blitzer immer kostenlos melden bei uns. 0800 24 7 1077. Gute Fahrt!
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4: Wir spielen die meisten 80er auch bei 40 Grad von mir aus, gleich von Pink Floyd. Und es geht bergauf für Bonnie Tyler. Wir freuen uns sehr. Und damit ging's los. It's a heartache. Ich bin Doro. Hi.
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0: von Roger Chapman zusammen mit Mike Oldfield. Von 83, Shadow on the Wall, hier auf der neuen 107.7. Und endlich ist Sommer in Baden-Württemberg. 4 Tage, bevor es so richtig losgeht, offiziell dann auch im Kalender. Und ich sag's euch ehrlich, ich bin bereit. Ich bin bereit für laue Sommerabende am See. Ich bin bereit für Bikini. Ich bin bereit für über 30 Grad. Hab mir extra jetzt noch einen Ventilator bestellt, weil ich wohne ja unterm Dach. Und ab morgen werden es weit über 30 Grad. Also ich bin gewappnet. Fehlt nur noch unser Urschwabe Jens aus Eislingen aus Baden-Württembergs Rockigster Morning Show mit Hanna und Nikolaus. Und der Grill, der bei Jens im Garten steht, den habe ich nämlich nicht.
1: Und ich rieche schon förmlich, wenn ich heute Abend mit meinem Hund laufe, wie es überall nach Grillduft riecht und wie die Leute wieder draußen sind.
2: Ja, es ist Frühling. Ich will nur noch mal sagen, Leute, es ist Frühling. Habt ihr alle vergessen, dass es normal ist? Ja, aber es hatte jetzt nicht gerade 7 Grad die letzte Woche, sondern also wir haben jetzt schon ein paar schöne Tage. Es hatte mal eine Nacht irgendwie 7 Grad.
1: Also es kann ja normal sein, wie du richtig sagst. Ich will es trotzdem mit.
3: Und es war ja wirklich, auch Wetterexperten haben das gesagt, für die Jahreszeit. Zeit so kühl jetzt die letzten Tage.
2: Ja, aber es ist oft genug zu heiß für die Jahreszeit und ihr wisst, dieses geile Wetter teilweise dann gar nicht mehr zu schätzen.
3: Und
2: es geht. Man hat sich so daran gewöhnt, dass es im Juni immer schon 30 Grad hat mittlerweile. Nein. Wir haben so viele Monate Hitze noch vor uns und da kommt schon
1: lieber,
2: noch
1: lieber
2: einiges.
1: Nikolaus, mit deiner Laune, das wird nichts. Komm heute Abend mal vorbei, legen Fisch auf den Grill und dann verstehst du.
0: Hey, ich will auch vorbeikommen. Täglich Jens, morgen früh wieder, 7:45. Hier auf der neuen 107.7 in Baden-Württembergs Rockigster Morning Show.

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3: Hier ist das Wetter für uns in Baden-Württemberg. Wolkig, aber teilweise auch jetzt schon richtig sonnig. Temperaturen steigen auf bis zu 30 Grad an heute. Morgen dann wolkenlos, heiß bei bis zu 35 Grad und das geht jetzt bis zum Wochenende stetig weiter hoch. 10.32 Uhr, die neue 107.7 Verkehrsservice. Auf der A8 Ulm Richtung Stuttgart. Vorsicht, wenn ihr zwischen Wendlingen und Esslingen fahrt, da liegen Fahrzeugteile auf der Autobahn. A8 Stuttgart Richtung Karlsruhe, zwischen Heimsheim und Pforzheim Nord, 5 Kilometer Stop and Go. In der Gegenrichtung 7 Kilometer zwischen Pforzheim West und Ost. Und eine Meldung noch von der B10 Mühlacker Stuttgart, da ist gerade gesperrt zwischen Schwieberdingen West und Schwieberdingen Mitte. Eure Staus und Blitzer immer kostenlos. 0800 24 7 1077.
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3: Schönen Mittwochvormittag, ich bin Doro. Hi, schön, dass ihr bei uns seid. Die meisten 80er, die meisten 90er, die meiste Musik zum Schaffen gibt's nur bei uns. Hier ist Michael Jackson und Beat It.
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0: für immer einer der besten Songs von den Ärzten. Schrei nach Liebe. Bester Rock und Pop aus den 90ern. Wie ist es eigentlich bei euch? Habt ihr einen Doppelgänger oder seht ihr jemandem ähnlich? Dann geht's euch wie Bryan Adams.
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0: Das Rockstar-Wort gibt's jeden Tag für euch zum Knacken. Ich suche ein Geheimnis raus aus der Rockwelt und dann zensiere ich das Rockstar-Wort mit einem Piepsen. Wenn ihr es rauskriegt, bekommt ihr unsere neue 107.7 Tasse. Und Bryan Adams, bei dem hätte ich gedacht, also der sieht aus wie keiner, oder? Bryan Adams ist ein Original und mit nichts und niemandem zu vergleichen. Doch er selbst sagt...
2: Ich werde immer wieder mit verwechselt.
0: Was denkt ihr, mit wem wird Bryan Adams immer wieder verwechselt? Kleiner Tipp, es geht um einen Schauspieler. 0800 24 7 107 7.

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5: Nach fast 30 Jahren zum ersten Mal bei einer Fußball-WM wieder mit dabei und Österreich fährt direkt den ersten Sieg ein. Eins unserer Themen jetzt. Es ist Mittwochvormittag, 11 Uhr.
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5: Silas Quiring.
7: Schönen guten Tag. Im Ukraine-Krieg soll der Druck auf Russland erhöht werden. Beim G7-Gipfel im französischen Evian waren sich alle Staats- und Regierungschefs einig, die Sanktionen zu verschärfen, auch im Bereich Öl und Gas. US-Präsident Trump forderte außerdem so deutlich wie lange nicht, dass Russland verhandeln solle. Zum Abschluss des G7-Gipfels geht es heute um Wirtschaft und KI. Mit dabei sind auch die Chefs großer Tech-Konzerne. In etlichen Städten in ganz Deutschland haben Studenten heute zu Protesten aufgerufen. Es geht um Kürzungen in der Bildung und ums BAföG. Jana Klonikowski.
5: Ja, die Diskussion ums BAföG habe das fast zum Überlaufen gebracht, heißt es in dem Demoaufruf. Union und SPD hatten sich im Koalitionsvertrag ja eigentlich darauf geeinigt, die BAföG-Sätze anzuheben. Unionspolitiker hatten das aber zuletzt wieder in Frage gestellt. Die Studierenden wollen aber auch deutlich machen, dass bei der Bildung, egal ob in Schulen, Hochschulen oder Unis, nicht weiter gespart werden darf. Demos sind unter anderem in Hannover, Köln und Leipzig geplant.
7: Und nun weitere Meldungen in Kürze. Die Innenminister der Länder diskutieren darüber, Sozialleistungen für EU-Ausländer zu kürzen. Laut Bild soll es schwieriger für sie werden, etwa an Bürgergeld zu kommen. Thema bei der Innenministerkonferenz ist auch die Frage, wie man Sozialleistungsbetrügern besser auf die Schliche kommt. Da soll künftig KI helfen. Bei einem Feuer in Oberriexingen im Kreis Ludwigsburg sind in der Nacht 60 Rinder verendet. Dort hat ein Aussiedlerhof gebrannt. Der Löscheinsatz läuft noch. Auch zwei Wohnhäuser und mehrere Autos wurden beschädigt. Der Schaden liegt bei 5 Millionen Euro. Österreich feiert zum WM-Comeback nach 28 Jahren direkt einen Sieg. Gegen Jordanien siegte die ÖFB-Auswahl mit 3:1. Zuvor schlug Titelverteidiger Argentinien Algerien mit einem Dreierpack von Lionel Messi mit 3:0. Außerdem spielten Frankreich Senegal 3:1 und Irak Norwegen 1:4.
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5: Das Wetter für uns in Baden-Württemberg und die aktuellen Temperaturen am Bodensee in Überlingen 24 Grad, in Hildritzhausen 25, in Winterbach 24 Grad und bis zu 30 Grad und teilweise sogar mehr sind heute drin, bei Wolken teilweise und teils sonnig, morgen dann Sonne pur und bis zu 35 Grad. Blick auf die Straßen. Es ist 10:58, die neue 107.7 Verkehrsservice. Auf der A8 Karlsruhe Richtung Stuttgart noch 5 Kilometer Stop and Go. Ihr steht zwischen Pforzheim West und Ost immer wieder. Dann Vorsicht im Kreis Tübingen auf der B28 zwischen Rottenburg Nord und Rottenburg am Neckar liegen gebliebenes Fahrzeug. Da gibt's stockenden Verkehr. Wenn ihr was seht, Staus oder Blitzer, immer kostenlos melden bei uns. 0800 24 7 107.7. Gute Fahrt!
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5: Gleich einmal durchdrehen bitte mit Nirvana. Und jetzt die meisten 80er, immer wenn ihr beim Schaffen seid, nur bei uns. Classic Rock aus Schweden, hier sind Europe, The Final Countdown. Ich bin Doro, schönen Mittwoch.
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11:22 Uhr, bester Rock und Pop. Auf der neuen 107.7 von Manfred Mann und wir sind dabei bei euch auf der Baustelle und denken an alle, die Sicherheitsschuhe anhaben müssen beim Arbeiten oder lange Hosen bei den Temperaturen in Baden-Württemberg heute und die nächsten Tage und alle, die sich in Anzug quetschen müssen. Dazu ganz laut Alphaville Big in Japan von 84. Wir sind bei euch.

0: 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Kennst du die Geschichte hinter diesem Song? 1998. Wille Wallo und seine Band Him stehen vor tausenden Menschen und spielen ein Konzert. Okay, sagt Wille Wallo, wir möchten jetzt etwas Neues ausprobieren. Die Jungs nicken sich zu und spielen das erste Mal Join Me. Niemand ist begeistert. Der Song kommt beim Publikum überhaupt nicht an. Doch damit hat Wille Wallo gerechnet. Bei ihrem nächsten Auftritt spielen sie den Song wieder. Diesmal aber ein wenig anders. Nach und nach verbessern sie den Song nach jedem Auftritt und testen die Reaktionen des Publikums. Ein Jahr später ist der Song ein Diamant. Him, Join Me.
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5: Hier ist das Wetter für uns im Baden-Württemberg. Heute ziehen immer wieder ein paar Wolken durch. Richtung Nachmittag wird es dann immer sonniger bei 22 bis 30 Grad. Teils wird es noch wärmer. Ab morgen dann 35 Grad und Sonne pur. Wir schauen auf die Straßen um 11.32 Uhr. Die neue 107.7 Verkehrsservice mit einer Meldung von der A8 Stuttgart Richtung Karlsruhe. Da brennt ein Auto zwischen Leonberg Ost und dem Dreieck Leonberg. Die rechte Spur ist gesperrt. Rettungsfahrzeuge sind im Einsatz und es fängt sich da langsam an zu stauen. A8 Karlsruhe Richtung Stuttgart zwischen Pforzheim West und Ost. Aktuell 7 Kilometer stockender Verkehr. Und geblitzt wird in Ludwigsburg in der Friedrichstraße beidseitig kurz vor den stationären Blitzern 40 erlaubt. Beide Staus und Blitzer immer kostenlos unter 0800 24 7 1077. Gute Fahrt!
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5: Ich bin Doro, angenehm Mittwoch. Hi, jetzt mit Bob Dylan und dem Original Knocking on Heaven's Door. Wir spielen die meisten 80er, die meisten 90er, die meiste Musik.
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0: Guten Tag, ich bin Daniel Heinze von der katholischen Kirche. Mit meinem Gott überspringe ich Mauern. Das erleben Menschen immer wieder, schon seit Tausenden von Jahren. Und so beginnt Psalm 18, ein altes Lied aus der Bibel, voller Dankbarkeit für den Beistand Gottes. Herr, du mein Fels, meine Burg, mein Retter, heißt es da. Die Situation ist völlig aussichtslos. Mich umfingen die Fesseln des Todes. Aber selbst in dieser tiefen Krise wendet Gott es zum Guten. Er führte mich hinaus ins Weite, er befreite mich, denn er hatte an mir Gefallen. Menschen bauen darauf, dass Gott ihnen immer und immer wieder beisteht. Mit meinem Gott überspringe ich Mauern. Mir gibt diese Bibelstelle viel. Wenn eine Riesenaufgabe vor mir liegt oder wenn ich Angst habe zu versagen oder mich etwas belastet, dann erinnere ich mich an diesen Psalm. Gott hilft mir, Krisen durchzustehen, über mich hinauszuwachsen, eben Mauern zu überspringen. Ich pack das schon. Im Vertrauen auf dich, Gott.
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9: 3 Tore im ersten Spiel. Messi teilt sich in der ewigen WM-Torschützenliste den ersten Platz mit unserem Miroslav Klose. Eins unserer Themen jetzt. Es ist Mittwochmittag, 12 Uhr.
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10: Schönen guten Tag. Der Zivilschutz ist ab heute ein großes Thema bei der Innenministerkonferenz. Hamburgs Innensenator Grote sagte dem Redaktionsnetzwerk Deutschland, dass Bund und Länder in den nächsten paar Jahren Tempo machen müssen. Es gehe nicht nur um die militärische, sondern auch die zivile Verteidigungsfähigkeit. Da geht es zum Beispiel um die Frage, wie die Bevölkerung während einer Krise versorgt werden kann. Und auch darum, wie der Staats- und Regierungsapparat etwa im Kriegsfall am Laufen gehalten wird. Bei der Fußball-WM sind weitere Überraschungen erstmal ausgeblieben. Dafür war es der Tag oder eher die Nacht der Topstars, Fabian Hoffmann.
11: Das kann man wohl sagen. Messi, Mbappé und Haaland haben nichts anbrennen lassen. Messi, immerhin schon 38, steuerte beim 3:0 von Argentinien gegen Algerien alle 3 Treffer bei. Bei seiner 6. WM stellt er damit den WM-Torrekord von Miroslav Klose ein. Mbappé und Haaland trafen jeweils doppelt beim Sieg Frankreichs gegen den Senegal und beim Erfolg von Norwegen gegen den Irak. Und Österreich ist ja nach fast 30 Jahren wieder bei einer WM dabei. Zum Auftakt gab es im Frühstücksspiel am Morgen unserer Zeit gegen den krassen Außenseiter Jordanien ein 3:1.
10: Und nun weitere Meldungen in Kürze. Beim G7-Gipfel in Evian geht es heute um Wirtschaft und KI. Es sitzen auch Partnerländer und Wirtschaftsvertreter mit am Tisch. Danach sprechen die Staats- und Regierungschefs mit Tech-Bossen über künstliche Intelligenz. Bereits gestern kündigten die G7 neue Sanktionen gegen Russland an. Norwegens Kronprinzessin Mette Marit hat eine Spenderlunge bekommen. Die Operation ist laut Königshaus erfolgreich verlaufen. Die 52-Jährige leidet seit 2018 an einer unheilbaren Lungenkrankheit. Sie muss noch mehrere Wochen im Krankenhaus bleiben. Bargeldlos zahlen wird für viele Menschen in Deutschland immer wichtiger. 84% sagen in einer Bitkom-Umfrage, alle Geschäfte sollten verpflichtet sein, mindestens eine elektronische Bezahlmöglichkeit anzubieten. Viele benutzen Bargeld auch nur noch aus Sorge, nicht digital bezahlen zu können.
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9: Hier ist das Wetter für uns im Baden-Württemberg. Aktuell in Süßen 24 Grad, in Rottweil auch, in Waldenbuch 25 Grad, bis zu 30 sind heute drin. Teils ist der Himmel blau mit Sonne, teils ziehen heute immer wieder so ein paar Wolken durch. Morgen dann erster Tag, Hitze bei blauem Himmel, Sonne und maximal 35 Grad. 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Auf der A8 Stuttgart Richtung Karlsruhe zwischen Leonberg Ost und Dreieck Leonberg staut sich's. Da brennt ein Auto, was gerade auf der rechten Spur gelöscht wird. Und auf der A8 Karlsruhe Richtung Stuttgart zwischen Pforzheim West und Ost 7 Kilometer Stau. Eure Staus und Blitzer immer kostenlos melden bei uns unter 0800 24 7 1077. Gute Fahrt!
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9: Ja, Freibadwetter in Baden-Württemberg. Wenn ihr keine Badesachen so wie ich mit habt, überlegt euch für morgen, da können wir die Abkühlung doppelt gebrauchen. Schöne Mittagspause jetzt mit den meisten 80ern und den Scorpions.
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0: Erster Rock und Pop von Pink hier auf der neuen 107.7. Und Baden-Württemberg teilt sich ja aktuell in zwei Lager im Sommer. Die einen, die die Nächte in Ruhe durchschlafen können, als wäre nichts gewesen. Und die anderen werden die ganze Nacht aufgefressen und verstochen und hören dieses Geräusch die ganze Nacht. Ohne Scheiß, ich gehöre dazu. Wenn ihr Mücken loswerden wollt, ja, dann ladet mich gerne zu euch ein, dann lassen sie euch nämlich in Ruhe. Ich werde immer verstochen und zwar, dass es kracht. Ja, neulich wieder beim Kumpel auf dem Balkon gesessen und zack, die Beine voll bis zum Sockenrand. Ja, ich bin's schon irgendwie gewohnt. Biggie aus Leonberg hat auch immer viele Stiche.
1: Gerade nicht, aber ich bin auch immer ein Opfer. Und ich habe dir noch einen Tipp. Ich musste in der Schwangerschaft Eisentabletten nehmen und da wollten die Viecher von mir nichts wissen.
0: Wirklich?
1: Die haben dann meinen Mann gestochen.
0: Und Steffi aus Stuttgart hat auf ihrem Nachttisch so eine Verdampfungslampe stehen. Da kommt ein Mückenmittel rein und seitdem hat sie keine Probleme mehr. Kostet so rund 40 Euro und hält 3 bis 4 Saisons. Was wollen wir mehr? Und jetzt Abkühlung mit Foreigner und bestem Rock und Pop. Hier ist Cold as Ice.

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1: Hier ist das Wetter für uns in Baden-Württemberg. Heute schon heiß bzw. teilweise schwül. 22 bis 30 Grad, Sonne und Wolken. Morgen dann geht die Hitzewelle los in Baden-Württemberg. Bis zu 35 Grad. Wir schauen auf die Straßen um 12.32 Uhr. Die neue 177 Verkehrsservice. Bitte Vorsicht auf der A81 von Stuttgart nach Heilbronn zwischen Feuerbach und Zuffenhausen. Ungesicherter Unfall. A8 Stuttgart Richtung Karlsruhe. Zwischen Kreuz Stuttgart und Dreieck Leonberg nach einem Unfall wird die rechte Spur da gerade gereinigt. 4 Kilometer staut sich's. Und auf der A8 in Richtung Ulm zwischen Eichelberg und Mühlhausen 6 Kilometer stockender Verkehr. Eure Staus und Blitzer immer kostenlos bei uns. 0800 24 7 1077.
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1: Ich bin Doro. Hi, schöne Mittwochmittagspause. Jetzt mit Whitesnake und Classic Rock. Here I go again. Nur wir spielen die meisten 80er, die meisten 90er, die meiste Musik.
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Stevens Cover von Mr. Big, Wild World. Ihr hört die neue 107.7, besten Rock und Pop am Mittwochmittag um 12.42 Uhr. Hier sind die Eurythmics und

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13: Nach fast 30 Jahren zum ersten Mal bei einer Fußball-WM wieder mit dabei und Österreich fährt direkt den ersten Sieg ein. Eins unserer Themen jetzt. Es ist Mittwochmittag, 13 Uhr.
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15: Schönen guten Tag. Die Innenminister der Länder wollen offenbar die Sozialleistungen für Menschen aus anderen EU-Staaten kürzen. Das ist eins der Themen bei der heute startenden Innenministerkonferenz. Anne Brauer.
16: Laut Bild diskutieren die Innenminister, ob EU-Ausländer künftig schwerer an Bürgergeld kommen sollen. So wollen die Minister verhindern, dass etwa Südosteuropäer nach wenigen Monaten Arbeit in Deutschland schon Anspruch haben. Außerdem geht es um den Kampf gegen Sozialleistungsbetrug. Da soll künftig KI helfen, Betrügern schneller auf die Spur zu kommen. Ein weiteres großes Thema ist der Zivilschutz, also wie wir auf alle möglichen Krisen vorbereitet sind. Da muss mehr Tempo gemacht werden, so Hamburgs Innensenator Grote im Redaktionsnetzwerk Deutschland.
15: Im Ukraine-Krieg soll der Druck auf Russland erhöht werden. Beim G7-Gipfel waren sich alle Staats- und Regierungschefs einig, die Sanktionen zu verschärfen. US-Präsident Trump forderte so deutlich wie lange nicht, dass Russland verhandeln solle. Zum Abschluss des Gipfels geht es heute um Wirtschaft und KI. Und nun weitere Meldungen in Kürze. In etlichen Städten in ganz Deutschland haben Studenten heute zu Protesten aufgerufen. Sie wollen gegen Sparmaßnahmen in der Bildung demonstrieren und sie kritisieren auch die BAföG-Diskussion in der Bundesregierung. Noch ist weiter unklar, ob Schwarz-Rot die BAföG-Sätze erhöht oder nicht. Endloses Scrollen auf TikTok und Co. sorgt für mehr Stress, Ängste und Depressionen. Das zeigt jetzt auch eine Studie der Uni Bayreuth. Wer täglich mehr als 4 Stunden unkontrolliert Kurzvideos schaut, ist außerdem tendenziell unaufmerksamer und impulsiver, heißt es weiter. Österreich feiert zum WM-Comeback nach 28 Jahren direkt einen Sieg. Gegen Jordanien siegte die ÖFB-Auswahl mit 3:1. Zuvor schlug Titelverteidiger Argentinien Algerien mit einem Dreierpack von Lionel Messi mit 3:0. Außerdem spielten Frankreich Senegal 3:1 und Irak Norwegen 1:4.
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13: Das Wetter für uns in Baden-Württemberg ist in der Mittagspause meistens sonnig. Paar Wolken ziehen vorbei und es ist eher schwül aktuell in Freudenstadt bei 25 Grad. In Rechberghausen auch, in Möhringen haben wir 27 Grad. Und ab morgen wird es dann so richtig heiß in Baden-Württemberg, bis zu 35 Grad, am Wochenende sogar noch heißer. 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Blick auf die Straßen. Es ist 3 nach 1, die neue 177 Verkehrsservice. Vorsicht auf der A6 Heilbronn nach Nürnberg. Zwischen Öhringen und Neuenstein ist ein Fahrzeug liegen geblieben. Auf der A81 Heilbronn Richtung Stuttgart, Vorsicht zwischen Ludwigsburg Nord und Süd. Ungesicherter Unfall da auf der rechten Spur. A8 Richtung Karlsruhe zwischen Kreuz Stuttgart und Dreieck Leonberg nach einem Unfall 4 Kilometer Stau. Und auf der A8 in Richtung Ulm sind 6 Kilometer Stocken zwischen Eichelberg und Mühlhausen. Eure Staus und Blitzer immer kostenlos unter 0800 24 7 177. Gute Fahrt euch!
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13: Ja, bei Geruch von Sonnencreme bin ich gedanklich sofort im Urlaub und bei Paradise City sofort im Stadion beim VfB. Und er hat gewonnen, oder? Guns N' Roses, die meisten 80er jetzt in der Mittagspause. Ich bin Doro, hi.
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0: Ness mit bestem Rock und Pop aus den 80ern, Our House. Und ich weiß nicht, wie es euch geht, aber habt ihr vielleicht einen Doppelgänger oder seht ihr irgendjemandem ähnlich? Dann geht's euch wie Bryan Adams.
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0: Mein Rockstar-Wort ist ein klitzekleines Wörtchen, das ich wegpieps aus dem Geheimnis der Rockwelt. Heute von Bryan Adams. Und bei ihm hätte ich ja gedacht, nee, also Bryan Adams sieht einfach aus wie Bryan Adams. Aber er selbst sagt,
2: ich werde immer wieder mit verwechselt.
0: Aber vorhin den Tipp gegeben, es geht um Schauspieler. 0800 24 7 1077. Doro hier, hallo.
3: Hallo Doro, hier ist Claudia. Eigentlich aus Leonberg.
0: Und uneigentlich?
3: Arbeite ich in Stuttgart.
0: Okay. Und nebenher geht's um eine neue 107.7 Tasse für dich. Was denkst du denn? Was ist dein Tipp?
3: Ja, Kevin Bacon.
0: Oh, das kommt ja wie aus der Pistole geschossen.
3: Ja, ich weiß nicht. Wahrscheinlich habe ich selber auch schon öfters gedacht, dass die sich ähnlich sehen.
0: Okay, wir lösen mal auf. Vielleicht stimmt's ja.
2: Ich werde immer wieder mit Kevin Bacon verwechselt.
0: Ja. Ich, genau.
3: Ja, ich filme früher vor allem.
0: Finde ich auch so, die 80er, 90er, da waren die einfach so verwegene Typen, gell?
3: Definitiv.
0: Ja, sehr cool. Freue mich für dich. 107.7 Tasse geht nach Leonberg zu dir. Glückwunsch.
3: Ja, das ist ja klasse. Ja, super. Danke.
0: Sehr gerne. Liebe Grüße und jetzt natürlich besten Rock und Pop von ihm. Hier ist Rotten to You.

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1: Hier ist das Wetter für uns in Baden-Württemberg. Es ist heute angenehm, sonnig mit paar Wolken bei bis zu 30 Grad. Ab morgen dann richtig heiß mit 35 Grad und teils noch mehr. 13.32 Uhr, hier ist die neue 107.7 mit dem Verkehrsservice. Vorsicht bitte auf der A8 in Richtung Ulm. Da ist im Tunnel Gröbingen gerade ein Fahrzeug liegen geblieben. Macht vorsichtig. Auch auf der B295 in Stuttgart, Höhe Feuerbacher Tunnel, kaputtes Auto am Tunnelausgang. A8 Karlsruhe Richtung Stuttgart, 4 Kilometer stocken zwischen Pforzheim West und Ost. Und B27 von Stuttgart nach Tübingen zwischen Leinfelden, Echterdingen Nord und Echterdingen 5 Kilometer Stau. Damit gibt blitzt auf der B14 mal wieder kurz nach dem Kappelbergtunnel Richtung Stuttgart. 80 erlaubt. Eure Staus, eure Blitzer, immer kostenlos bei uns unter 0800 24 7 1077. Gute Fahrt euch.
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1: Zusammen, ich bin Doro. Schönen Mittwochmittag mit den meisten 80ern, den meisten 90ern, der meisten Musik bei uns im Radio und jetzt Classic Rock von Queen. We will rock you.
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Der schönste Song über eine toxische Beziehung von Joshua Gerdesen. Hier auf der neuen 107.7. Bester Rock und Pop begleitet euch durch den ganzen Mittwoch-Arbeitstag. Und hier sind Survivor aus den 80er. Burning Hearts. 13:42 Uhr. Schöne Mittagspause.

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8: Die deutsche Nationalelf bereitet sich ab heute auf ihr nächstes Spiel vor. Am Samstag geht's ja gegen die Elfenbeinküste. Eins unserer Themen jetzt. Es ist Mittwochnachmittag, 14 Uhr.
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8: Mit Dirk Justus.
9: Schönen guten Tag. Der Zivilschutz ist ab heute ein großes Thema bei der Innenministerkonferenz. Hamburgs Innensenator Grote sagte dem Redaktionsnetzwerk Deutschland, dass Bund und Länder in den nächsten paar Jahren Tempo machen müssen. Es gehe nicht nur um die militärische, sondern auch die zivile Verteidigungsfähigkeit. Da geht es zum Beispiel um die Frage, wie die Bevölkerung während einer Krise versorgt werden kann. Und auch darum, wie der Staats- und Regierungsapparat etwa im Kriegsfall weiter am Laufen gehalten wird. Die G7-Staaten sind sich nach ihrem Gipfel in Evian einig wie selten, vor allem was die Unterstützung der Ukraine angeht. Laut Kanzler Merz gibt es zum ersten Mal, seitdem Donald Trump US-Präsident ist, eine gemeinsame Erklärung nach einem G7-Gipfel. Man sei sich einig, den Druck auf Russland zu erhöhen. Entsprechend positiv fällt Merz' Fazit nach dem Gipfel aus.
10: Hier in Evian hat sich unsere gemeinsame Hartnäckigkeit ausgezahlt. Keine Frage, es bleibt ein weiter schwieriger Weg zum Frieden, aber wir sind einen Schritt weitergekommen im Iran und auch in der Ukraine.
9: Und nun weitere Meldungen in Kürze. Norwegens Kronprinzessin Mette-Marit hat eine Spenderlunge bekommen. Die Operation ist laut Königshaus erfolgreich verlaufen. Die 52-Jährige leidet seit 2018 an einer unheilbaren Lungenkrankheit. Sie muss noch mehrere Wochen im Krankenhaus bleiben. Kann man sich damit vielleicht bald seine Teddys selber zusammenpuzzeln? Ravensburger steigt bei Steif ein. Der Puzzle- und Spielehersteller übernimmt die Mehrheit beim Plüschtierunternehmen. Für Teddy-Fans ändert sich erstmal aber nichts. Steif bleibt eine eigenständige Marke. Das DFB-Team startet heute mit der Vorbereitung fürs nächste WM-Gruppenspiel am Samstag gegen die Elfenbeinküste. Bereits heute muss unter anderem Portugal um Superstar Cristiano Ronaldo ran. Gegner ist die Demokratische Republik Kongo. Titel mit Favorit England spielt gegen Kroatien.
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8: Hier ist das Wetter für uns in Baden-Württemberg. Aktuell haben wir in Eberdingen 26 Grad, 27 Grad in Steinenbronn und in Empfingen ganz viel Sonne, vor allem jetzt in Richtung Nachmittag. Morgen dann sehr heiß mit bis zu 35 Grad und das Ganze steigert sich dann noch am Wochenende. Gleich 2:03. Wir schauen auf die Straßen im neue 107.7 Verkehrsservice. Vorsicht bitte auf der A8 Stuttgart Richtung Karlsruhe zwischen Möhringen und Stuttgarter Kreuz. Ein Unterlegkeil auf der Standspur. Vorsicht auf der A81 Heilbronn Richtung Würzburg zwischen Untergruppenbach und Weinsberg-Ellhofen. Liegen gebliebenes Auto. Und auf der B295 in Stuttgart, Vorsicht im Feuerbacher Tunnel, da steht ein kaputtes Auto am Tunnelausgang. Eure Staus und Blitzer immer kostenlos unter 0800 24 7077. Gute Fahrt euch!
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8: Doro hier, hi. Ich weiß nicht, was ihr euren Kids so mitgebt fürs Leben. John Bon Jovi hat zu seinen gesagt, ihr könnt alles werden, aber bitte spielt niemals in einer Band. Verstehe ich nicht. Da hätten wir Living on a Prayer nicht. Wir spielen die meisten 80er.
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0: auf der neuen 107.7. Es ist 14.23 Uhr. Schönen Mittwoch.
1: 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Kennst du die Geschichte hinter diesem Song?
2: Pepsi, der Geschmack einer neuen Generation.
1: Es ist 1989. Die Getränkegiganten Coca-Cola und Pepsi führen einen Werbekrieg. Nur die absoluten Megastars dürfen in ihre TV-Spots. Für eine junge Künstlerin ist es dieses Jahr das erste Mal. Madonna. Like 24 Stunden später feiert das Musikvideo zu Like a Prayer auf MTV Premiere und wird zum Skandal. Madonna steht mit blutigen Händen vor brennenden Kruzifixen. Dabei flirtet sie anzüglich mit einer Heiligenfigur.
3: In der Kirche gibt es so viele Tabus. Das macht den Menschen Angst. Die Leute, die meinen Song nicht mögen, haben eher Angst vor ihren eigenen Gefühlen zu diesem Thema.
1: Mehr als 30 Jahre später ist Like a Prayer bester Rock und Pop.
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16: Das Wetter für uns in Baden-Württemberg. Paar Wolken noch unterwegs und ansonsten Sonne pur heute bei bis zu 30 Grad. Morgen dann startet die Hitzewelle im Land mit bis zu 35 Grad und am Wochenende wird's noch heißer. Hallo auf die Straßen. Es ist ganz genau 14:30. Die neue 107.7 Verkehrsservice mit einer Gefahrenstelle auf der A6 nach Heilbronn. Vorsicht zwischen Neuenstein und Öhringen. Da liegen Reifenteile im Baustellenbereich und da steht auch ein kaputter LKW. Vorsicht Unfall auf der A8 in Richtung Ulm im Tunnel Grübingen und davor 2 Kilometer Stau. A8 Richtung Karlsruhe zwischen Heimsheim und Pforzheim Nord 5 Kilometer stockend. In der Gegenrichtung 4 Kilometer zwischen Pforzheim West und Ost. Und die B10 Stuttgart Richtung Ulm 3 Kilometer Stau zwischen Hedelfingen und Mettingen. Eure Staus, eure Blitzer, immer kostenlos bei uns unter 0800 24 7 1077. 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
16: Oh hier, hi, schönen Mittwoch. Die meisten 80er, die meisten 90er, die meiste Musik gibt's von uns für euren Arbeitstag. Und jetzt Roxette, hier ist der Look.
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Da hat er einen rausgeschmettert. Meat Loaf 94. Bester Rock und Pop. Nur bei uns. Ihr hört die neue 107.7. Es ist 14.41 Uhr. Und hier sind Queen.

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6: Es gibt auch mal gute Nachrichten von der Weltpolitik. Unser Top-Thema jetzt. Es ist Mittwochnachmittag, 15 Uhr.
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6: Mit Dirk Justus.
8: Schönen guten Tag. Kanzler Merz nennt den G7-Gipfel in Frankreich einen Erfolg. Man sei einem Frieden ein Stück näher gekommen, sowohl im Iran als auch in der Ukraine, so Merz. Die Unterstützung der Ukraine durch die westlichen Verbündeten beschreibt er als stark wie nie. Und weiter?
9: Es ist das erste Mal überhaupt seit dem Amtsantritt von Präsident Trump, dass wir bei einem G7-Gipfel eine gemeinsame Erklärung abgeben und eine gemeinsame Sprache finden zu den großen außen- und sicherheitspolitischen Fragen unserer Zeit. Das finde ich ist wirklich ein Erfolg.
8: Dem Südwesten steht eine ungewöhnlich frühe Hitzewelle. Bevor bereits am Freitag klettern die Temperaturen am Oberrhein auf bis zu 37 Grad. Zum Wochenende hin wird es im Rheintal mit knapp 39 Grad noch heißer. Damit könnte der Juni-Rekord von 2019 fallen. Der DWD warnt, Festivalbesucher sollten unbedingt viel Wasser trinken, Schattenplätze nutzen und Sonnenschutz einpacken. Und nun weitere Meldungen in Kürze. Zivilschutz und Sozialleistungen, darum geht's ab heute bei der Innenministerkonferenz. Die Minister beraten, wie sich Deutschland besser für Krisen rüstet, etwa was die Versorgung der Bevölkerung angeht. Andererseits steht zur Debatte, die Sozialleistungen für EU-Ausländer zu kürzen. Bargeldlos zahlen wird für viele Menschen in Deutschland immer wichtiger. 84% sagen jetzt in einer Bitkom-Umfrage, alle Geschäfte sollten verpflichtet sein, immer mindestens eine elektronische Bezahlmöglichkeit anzubieten. Viele benutzen Bargeld auch nur noch aus Sorge, nicht digital bezahlen zu können. Der V-Engpass bei Adidas ist vorbei. Deutschland-Trikots mit Undav, Pavlovic oder Havertz drauf können wieder bestellt werden. Das war zwischenzeitlich nicht möglich, weil Adidas der Buchstabe V ausgegangen war. Grund war die ungewohnt hohe Nachfrage.
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6: Das Etter für uns in Baden-Württemberg. Ja, sorry, mir ist das W ausgegangen. Nee, stimmt gar nicht. Auf jeden Fall ist es bis in den Abend hinein fast überall sonnig. Vereinzelte Hitzegewitter sind allerdings jetzt nicht auszuschließen. Morgen ist es auch fast durchweg sonnig bei 31 bis 35 Grad. Freitag und am Wochenende, ihr habt's gehört, sind am Rhein sogar 38, 39 Grad möglich. 15 Uhr und 2 Minuten, die neue 107.7 Verkehrsservice. Weil so viel los ist, hier nur die Gefahrenmeldungen aktuell. Achtung Autofahrer auf der A6 Heilbronn-Nürnberg zwischen Heilbronn-Neckarsulm und Kreuz-Weinsberg in beiden Richtungen vorsichtig fahren. Ziegen. Achtung auf der A8 Karlsruhe Richtung Stuttgart zwischen Pforzheim-Nord und Pforzheim-Ost. Liegen gebliebenes Auto, rechte Spur. Achtung auf der A8 Stuttgart Richtung Ulm im Tunnel Grübingen, Unfallaufnahme. Linke Spur. Entschuldigung. Achtung auf der 81 Heilbronn Richtung Stuttgart auf Höhe Ilsfeld Unfallstelle und auf Höhe Ludwigsburg Süd noch eine Unfallstelle. Und dann haben wir noch die 81 Heilbronn Richtung Würzburg zwischen Heilbronn unter Gruppenbach und Weinsberg Ellhofen liegen gebliebenes Auto. Eure Staus, eure Blitzer, immer kostenlos 0800 24 700 77. Gute Fahrt.
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6: Ja, ab heute wird's hochsommerlich im Land. Für alle, deren Klimaanlage im Auto kaputt ist, habe ich jetzt den perfekten Song. Ich bin Christian Krack, hier sind AC/DC und Highway to Hell.
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0: Danny Loggins, welcome to Hard Light. Mit bestem Rock und Pop geht's durch diesen traumhaften Mittwochnachmittag. Hier ist die neue 107.7. Ja, wohl dem, der bei dem schönen Wetter Frühschicht hatte oder ohnehin vielleicht Urlaub hat. Ja, also mein Nachbar, der saß heute Vormittag schon mit nacktem Oberkörper in der Sonne, als ich zur Arbeit los musste. Und jetzt habe ich eine Band für euch, deren Sänger den Urlaub schon im Namen trägt. Farin Urlaub. Er hat schon über 150 Länder der Erde bereist. Er war sogar schon im Kongo.
1: Vor dem Kongo, da habe ich mir total in die Hosen gemacht vorher. Also so richtig in die Hosen gemacht. Und der Weg dahin führt auch durch Cabinda, was eine angolanische Exklave ist, wo mal eine Fußballmannschaft aus heiterem Himmel überfallen und erschossen wurde. Und das ist aber der einzige Weg, den man irgendwie fahren kann. Und ich habe mir sehr, sehr lange Gedanken darüber gemacht. Und am Ende war Kongo eines der schönsten Länder, wo ich jemals war.
0: Aber mit keinem Ort auf der Welt verbindet Farin Urlaub so eine Hassliebe wie mit Westerland auf Sylt. Und deshalb hatte diesem Ort 1988 mit seiner Berliner Band diesen Song hier gewidmet. Hier sind die Ärzte jetzt für euch. Hier ist Westerland.

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15: Das Wetter für uns in Baden-Württemberg ist mittlerweile überall sonnig. Nur vereinzelt sind am Abend noch ein paar Hitzegewitter möglich. Aktuell sind es in Stuttgart 29, Fellbach 28, Bühl 27 Grad. Morgen ist es auch fast durchweg sonnig. Schon 31 Grad oben in den Bergen, bis zu 35 Grad am Rhein. Da sind Freitag und am Wochenende sogar 38, 39 Grad möglich. 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Es staut sich schon wieder an den ganzen Dauerbaustellen. Außerdem Gefahrenmeldungen. Achtung Autofahrer auf der A8 Karlsruhe Richtung Stuttgart. Zwischen Pforzheim Nord und Pforzheim Ost liegen gebliebener Pkw. Rechte Spur. Achtung bitte auf der A8 Stuttgart Richtung Ulm. Im Tunnel Grübingen immer noch Unfallaufnahme. Linke Spur, auch ordentlich Rückstau. Achtung bitte auf der 81 Stuttgart Richtung Singen.

0: 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Immer kostenlos 0800 24 7 1077. Gute Fahrt.
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0: Wir spielen die meisten 80er, die meisten 90er, die meiste Musik für euch. Ich bin Christian Krake und jetzt die Sonnenbrille aufziehen, passend zu den Hooters. Cooler Song. Hier ist Johnny B.
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0: Flanagan, Self-Control. Mit bestem Rock und Pop geht's durch den Mittwochnachmittag. Es ist 15.43 Uhr und ihr wisst, täglich gegen Viertel vor vier verlassen wir musikalisch gesehen die ausgetretenen Pfade.
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0: Michael Trempenau ist ein dänischer Rocksänger, den ihr garantiert schon mal singen gehört habt. Als Michael Trempenau nämlich in den 80ern in die USA kam, hat er sich kurzerhand Mike Tramp genannt, wurde Sänger der Hardrock-Band White Line. Die waren ja gerade mal von 83 bis 91 zusammen, aber sie haben Musikgeschichte geschrieben. Und jetzt spielen wir einen Song von White Line, der sonst nie im Radio läuft. Einer ihrer letzten überhaupt von 91. Hier ist vertonter Herzschmerz. Hier ist Broken Heart.

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5: Es gibt gute Nachrichten vom Genfer See. Unser Top-Thema jetzt, das ist Mittwochnachmittag, 16 Uhr.
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7: Schönen guten Tag. Die G7-Staaten sind sich nach ihrem Gipfel in Evian einig, wie selten, vor allem was die Unterstützung der Ukraine angeht. Laut Kanzler Merz gibt es zum ersten Mal, seitdem Donald Trump US-Präsident ist, eine gemeinsame Erklärung nach einem G7-Gipfel. Man sei sich einig, den Druck auf Russland zu erhöhen. Auch die Einigung zwischen den USA und dem Iran wurde gelobt. Jetzt müssen schnell weitere Verhandlungen folgen, betonte Merz. Angriffe, Bedrohungen, Sachbeschädigungen. In Deutschland gibt es weiter viele judenfeindliche Vorfälle. Meldestellen haben letztes Jahr 24 Fälle am Tag registriert. Die Zahlen waren nach dem Hamas-Überfall auf Israel und dem anschließenden Gaza-Krieg extrem nach oben gegangen und seitdem nicht wieder gesunken. Der Antisemitismusbeauftragte der Bundesregierung Klein sagt:
8: Das bedeutet, wir reden nicht über eine kurzfristige Reaktion auf tagespolitische Ereignisse. Wir reden über ein strukturelles Problem in unserer Gesellschaft. Das Kriegsgeschehen in Gaza diente vielen offensichtlich nur als Vorwand für die Verbreitung von Judenhass.
7: Und nun weitere Meldungen in Kürze. Die Innenminister der Länder diskutieren darüber, Sozialleistungen für EU-Ausländer zu kürzen. Laut Bild soll es schwieriger für sie werden, etwa an Bürgergeld zu kommen. Thema bei der Innenministerkonferenz ist auch die Frage, wie man Sozialleistungsbetrügern besser auf die Schliche kommt. Da soll künftig KI helfen. Kann man sich damit vielleicht bald seine Teddys selber zusammenpuzzeln? Ravensburger steigt bei Steif ein. Der Puzzle- und Spielehersteller übernimmt die Mehrheit beim Plüschtierunternehmen. Für Teddy-Fans ändert sich erstmal aber nichts. Steif bleibt eine eigenständige Marke. Bei der XXL-WM kann man mit den Teams ja schon mal durcheinander kommen. Ein türkischer TV-Kommentator ist deswegen aber jetzt seinen Job los. Er hatte am Anfang der Partie Iran-Neuseeland die Teams verwechselt und das minutenlang auch nicht mitbekommen. Der Sender suspendierte ihn.
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5: Das Wetter für uns in Baden-Württemberg, ja, das ist fast überall herrlich sonnig. Vereinzelte Hitzegewitter sind jetzt nicht ganz auszuschließen, aber es bleibt schön. Morgen ist es auch fast durchweg sonnig bei 31 bis 35 Grad. Freitag und am Wochenende, das sind am Rhein sogar 38, 39 Grad möglich. 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Achtung Autofahrer auf der A8 Karlsruhe Richtung Stuttgart zwischen Karlsbad und Pforzheim West, defekter LKW. Im weiteren Verlauf zwischen Pforzheim Nord und Pforzheim Ost liegen gebliebener PKW, rechte Spur. A8 Dauerbaustelle bei Pforzheim in beide Richtungen, ohnehin schon 5 Kilometer Stau, auch wegen der Baustelle. Achtung auf der A8 Stuttgart Richtung Ulm. Im Tunnel Grübingen immer noch Unfallaufnahme, linke Spur. Achtung auf der A8 Stuttgart Richtung Karlsruhe. Zwischen Heimsheim und Pforzheim Süd, ungesicherte Unfallstelle. Und B10, B27 in Stuttgart, Heilbronner Straße. Zwischen Pragsatteltunnel und Zuffenhausen auch Stau. Da muss eine Ölspur entfernt werden. 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Immer kostenlos 0800 24 7 1077. Gute Fahrt.
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5: Ich bin Christian Krack, hallo, der Sommer ist am Start und wir haben für euch dazu die meisten 80er jetzt von 85. John Parr, der trägt übrigens auch gern Sonnenbrille im Winter. Hier ist St. Elmo's Fire.
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0: Van Halen hüpfen auch schon vor Freude wegen des schönen Wetters. Besser Rock und Pop. Um 5:06 hier ist die neue 107.7. An diesem fantastischen Mittwoch. Mehrtägiges Hoch liegt ja vor uns. Alle freuen sich über das Sommerwetter. Auch unser Urschwabe Jens aus Eislingen natürlich. Der war heute früh mal wieder regelrecht ekstatisch, als er sich zu Hanna und Nikolaus in Baden-Württembergs rockigste Morningshow reingemeldet hat.
1: Ja, endlich, ehrlich. Also ich habe heute schon den Kittel runter. Das war ja die letzten paar Tage nicht ganz so prickelnd. Aber jetzt wird's wieder, ehrlich. Und ich rieche schon förmlich, wenn ich heute Abend mit meinem Hund laufe, wie es überall nach Grillduft riecht und wie die Leute wieder draußen sind. Ja, ist doch wahr, ehrlich. Ja,
2: es ist Frühling. Ich will nur noch mal sagen, Leute, es ist Frühling. Habt ihr alle vergessen, dass es normal ist? Ja, aber es hatte jetzt nicht gerade 7 Grad die letzte Woche, sondern also wir hatten jetzt schon ein paar schöne Tage. Es hatte mal eine Nacht irgendwie 7 Grad und dass es mal ein bisschen regnet und so an die 20 Grad hat, ich finde das ganz normal für einen Juni. Also ich freue mich auch, dass es warm wird.
1: Also es kann ja normal sein, wie du richtig sagst. Ich will es trotzdem mit, ganz ehrlich. Also von dem her, komm heute Abend mal vorbei, legen Fisch auf den Grill und dann verstehst du, wie geil das ist.
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20: Das Wetter für uns in Baden-Württemberg, ja, das, wie soll ich sagen, das ist richtig heiß mittlerweile. In Böblingen sind es 29, in Schorndorf 29 und in Singen am Hohen Tiel sogar schon 31 Grad. Deshalb, ja, heute Abend sind vielleicht vereinzelt Hitzegewitter möglich. Morgen auch viel Sonne, noch wärmer, 31 bis 35 Grad. Freitag und am Wochenende sind am Oberrhein sogar 38, 39 Grad möglich. 16.32 Uhr, die neue 107.7 Verkehrsservice. Ja, irre viele Unfälle. Achtung Autofahrer, auf der A8 Stuttgart Richtung Karlsruhe zwischen Kreuz Stuttgart und Rastplatz Sommerhofen vorsichtig fahren. Liegen gebliebenes Auto, rechte Spur. Achtung bitte auf der 81 Heilbronn Richtung Stuttgart.

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0: Wir spielen die meisten 80er, die meisten 90er, die meiste Musik für euch. Ich bin Christian Krack und das hier ist der perfekte Song für das schöne Wetter. Classic Rock von den Eagles, das ist Hotel California.
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auch bei Sommerwetter genial. Guns N' Roses, November Rain, bei uns natürlich bis zum allerletzten Ton. Hier ist die 977 mit bestem Rock und Pop. Geht's Richtung Feierabend an diesem herrlichen Mittwoch. 16.47 Uhr haben wir. Und jetzt geht's in die 80er zur Ultravox. Dancing with Tears in My Eyes.

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10: Es gibt gute Nachrichten vom Genfer See. Unser Top-Thema jetzt, es ist Mittwochnachmittag, gleich 17 Uhr.
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12: Schönen guten Tag. Kanzler Merz nennt den G7-Gipfel in Frankreich einen Erfolg. Man sei einem Frieden ein Stück näher gekommen, sowohl im Iran als auch in der Ukraine, so Merz. Die Unterstützung der Ukraine durch die westlichen Verbündeten beschreibt er als stark wie nie. Und weiter?
13: Es ist das erste Mal überhaupt seit dem Amtsantritt von Präsident Trump, dass wir bei einem G7-Gipfel eine gemeinsame Erklärung abgeben und eine gemeinsame Sprache finden zu den großen außen- und sicherheitspolitischen Fragen unserer Zeit. Das finde ich ist wirklich ein Erfolg.
12: Dem Südwesten steht eine ungewöhnlich frühe Hitzewelle bevor. Bereits am Freitag klettern die Temperaturen am Oberrhein auf bis zu 37 Grad. Zum Wochenende hin wird es im Rheintal mit knapp 39 Grad noch heißer. Damit könnte der Juni-Rekord von 2019 fallen. Der DWD warnt, Festivalbesucher sollten unbedingt viel Wasser trinken, Schattenplätze nutzen und Sonnenschutz einpacken. Und nun weitere Meldungen in Kürze. Runtergerechnet 24 judenfeindliche Vorfälle pro Tag haben Meldestellen in ganz Deutschland letztes Jahr registriert. Damit bleiben die Zahlen weiter auf hohem Niveau. Antisemitismus droht sich zu normalisieren, heißt es vom Bundesverband der Meldestellen. Bargeldlos zahlen wird für viele Menschen in Deutschland immer wichtiger. 84% sagen jetzt in einer Bitkom-Umfrage, alle Geschäfte sollten verpflichtet sein, immer mindestens eine elektronische Bezahlmöglichkeit anzubieten. Viele benutzen Bargeld auch nur noch aus Sorge, nicht digital bezahlen zu können. Die Fußball-WM lockt nicht nur hier bei uns viele Menschen vor den Fernseher, sondern auch in den Gastgeberländern. Das Auftaktspiel der USA verfolgten über 27 Millionen Amerikaner. So viele wie noch nie bei einem Fußballspiel im US-TV.
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10: Das Wetter für uns in Baden-Württemberg ist bis in den Abend hinein fast überall sonnig. Vereinzelte Hitzegewitter sind jetzt nicht ganz auszuschließen. Morgen ist es auch die meiste Zeit sonnig bei 31 bis 35 Grad. Freitag und am Wochenende, ihr habt's gehört, sind am Rhein sogar 38, 39 Grad möglich. 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Achtung Autofahrer auf der A8 Stuttgart Richtung Karlsruhe. Zwischen Kreuz Stuttgart und Rastplatz Sommerhofen. Defektes Fahrzeug, rechte Spur. Achtung bitte auf der 81 Heilbronn Richtung Stuttgart zwischen Ludwigsburg Süd und Zuffenhausen. Unfallstelle, rechte und mittlere Spur blockiert. Achtung bitte auf der B14 Backnang Richtung Stuttgart zwischen Backnang West und Backnang Mitte. Ölspurbuster entfernt werden. Stau A8, Dauerbaustelle bei Pforzheim in beide Richtungen, etwa 5 Kilometer. Und große Probleme auf der B10 und B27 aus Stuttgart raus, beziehungsweise hoch Richtung Zuffenhausen. B10 zwischen Rosensteintunnel und Dreieck Zuffenhausen, 4 Kilometer Stau. Und auch die B27, die Heilbronner Straße hoch, da hat es zusätzlich auch noch einen Unfall gegeben. Türlinstraße und dann nochmal einer. Beim Pragsatteltunnel. Eure Staus, eure Blitzer. Immer kostenlos 0800 24 7 1077. Gute Fahrt.
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10: Classic Rock von Black Sabbath mit Paranoid, die meisten 80er mit Phil Collins oder auch die meisten 90er mit den Scorpions. Ich bin Christian Krag. Wir begleiten euch mit viel Musik durch den Feierabendverkehr.
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0: Wolken, welche Wolken. Besser Rock und Pop an diesem sommerlichen Mittwoch mit den Toten Hosen. 20 nach 5 haben wir. Heute Abend, 22 Uhr, starten ja nun auch die Engländer ins Turnier gegen Kroatien. Leben ja viele Kroaten bei uns in Baden-Württemberg. Aber auch ein Engländer.
1: 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Steven lernt Schwäbisch. Und hier sind Steven und Urschwabe Jens.
2: Hi Jens.
3: Hi, grüß dich Steven.
2: Was ist bitte mein neues Wort für heute?
3: Ja, das schwäbische Wort für heute ist herremäßig.
2: Sag das nochmal bitte.
3: Herremäßig.
2: Komm Jens, du kannst das. Du musst nicht sagen herremäßig. Wir sind nicht auf ein Date. Ich
3: okay,
2: mag
3: wir
2: dich.
3: Können das auch ganz normal sagen.
2: Ganz normal herremäßig. Herremäßig.
3: Herremäßig. Mhm. Aber das Wort beinhaltet schon, dass ich das anders ausspreche.
2: Okay, wow.
3: Herremäßig. Ja?
2: Ist das ein großartiges Wort?
3: Ja.
2: Ist das, wenn etwas Tolles, sagen wir, VfB wird Meister und du sagst, das war ein herremäßiger Abend?
3: Ja.
2: Wenn England Weltmeister wird?
3: Das passiert nie, da gibt es kein Wort dafür.
2: Boah, diesen passiert. Sommer, pass auf. Ja, okay. Nur Spaß. Ich glaube, Spanien, Frankreich, das sind die Favoriten.
3: Deutschland.
2: Ich glaube, du...
3: Wenn es geht, hätte man eine schwedische Nationalmannschaft an der Stelle.
2: Nein, also, keine Chance.
3: Das wäre herremäßig. Herremäßig heißt nämlich wie die Herren. Also sehr vornehm, sehr überkandidelt. Okay. Das ist herremäßig. Also wenn du, wenn du sehr stark auftrittst, dann sagt man, das ist... herremäßig.
2: Vielen Dank. Bis morgen.
3: Bis morgen.
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15: Das Wetter für uns in Baden-Württemberg. Aktuell sind es in Schorndorf 29, Eislingen 28, Bühl 29 Grad. Abends und nachts bleibt überwiegend klar, besteht nur ein kleines Gewitterrisiko. Tiefstwerte in der Nacht liegen bei 17 bis 12 Grad. Morgen meistens sonnig. 31 bis 35. Freitag und am Wochenende sind am Rhein sogar 38, 39 Grad möglich. 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
16: Halb sechs, die neue 107.7 Verkehrsservice. Ja, Stau an den ganzen Dauerbaustellen und jede Menge Gefahrenmeldungen. Achtung Autofahrer, auf der A8 Stuttgart Richtung Karlsruhe, zwischen Kreuz Stuttgart und Rastplatz Sommerhofen. Liegen gebliebenes Auto, rechte Spur. Achtung auf der 81 Heilbronn Richtung Stuttgart, zwischen Ludwigsburg Nord und Ludwigsburg Süd. Liegen gebliebenes Auto, rechte Spur. Und dann nochmal zwischen Ludwigsburg Süd und Zuffenhausen, ungesicherte Unfallstelle, rechte und mittlere Spur blockiert, dementsprechend Rückstau hier. Achtung außerdem auf der B14, Backnang Richtung Stuttgart, zwischen Backnang West und Backnang Mitte, Ölspur und im weiteren Verlauf im Tunnel Leutenbach nochmal liegen gebliebenes Auto im Tunnel. Außerdem stockt A8 Dauerbaustelle bei Pforzheim in beide Richtungen 5 Kilometer. Eure Staus, eure Blitzer. Immer kostenlos 0800 24 7 107 7. Gute Fahrt. 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
16: Wir begleiten euch in diesen herrlichen Mittwochabend mit den meisten 80ern, den meisten 90ern, mit der meisten Musik. Ich bin Christian Krack und jetzt gibt's Classic Rock von Queen für euch. Das ist It's a Hard Life.
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geilsten 90er mit Michael Jackson und dem Earth Song. Hier ist die neue 107.7, 17.41 Uhr an diesem sommerlichen Mittwoch. Und was gehört unbedingt ins Radio, wenn die Sonne scheint, wenn es richtig brezelt? Natürlich irgendwas aus Italien, oder? Hier ist Gianna Nannini für euch. Die meisten 80er. Hier ist Bello e Impossibile.

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9: Gute Nachrichten heute von der politischen Weltbühne. Unser Top-Thema jetzt. Es ist Mittwochabend, 18 Uhr.
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11: Schönen guten Abend. Die G7-Staaten sind sich nach ihrem Gipfel in Evian einig, wie selten, vor allem was die Unterstützung der Ukraine angeht. Laut Kanzler Merz gibt es zum ersten Mal, seitdem Donald Trump US-Präsident ist, eine gemeinsame Erklärung nach einem G7-Gipfel. Man sei sich einig, den Druck auf Russland zu erhöhen. Auch die Einigung zwischen den USA und dem Iran wurde gelobt. Jetzt müssen schnell weitere Verhandlungen folgen, betonte Merz. Angriffe, Bedrohungen, Sachbeschädigungen. In Deutschland gibt es weiter viele judenfeindliche Vorfälle. Meldestellen haben letztes Jahr 24 Fälle am Tag registriert. Die Zahlen waren nach dem Hamas-Überfall auf Israel und dem anschließenden Gaza-Krieg extrem nach oben gegangen und seitdem nicht wieder gesunken. Der Antisemitismusbeauftragte der Bundesregierung Klein sagt:
12: Das bedeutet, wir reden nicht über eine kurzfristige Reaktion auf tagespolitische Ereignisse. Wir reden über ein strukturelles Problem in unserer Gesellschaft. Das Kriegsgeschehen in Gaza diente vielen offensichtlich nur als Vorwand für die Verbreitung von Judenhass.
11: Und nun weitere Meldungen in Kürze. Norwegens Kronprinzessin Mette-Marit hat eine Spenderlunge bekommen. Die Operation ist laut Königshaus erfolgreich verlaufen. Die 52-Jährige leidet seit 2018 an einer unheilbaren Lungenkrankheit. Sie muss noch mehrere Wochen im Krankenhaus bleiben. Kann man sich damit vielleicht bald seine Teddys selber zusammenpuzzeln? Ravensburger steigt bei Steif ein. Der Puzzle- und Spielehersteller übernimmt die Mehrheit beim Plüschtierunternehmen. Für Teddy-Fans ändert sich erstmal aber nichts. Steif bleibt eine eigenständige Marke. Das DFB-Team startet heute mit der Vorbereitung fürs nächste WM-Gruppenspiel am Samstag gegen die Elfenbeinküste. Bereits heute muss unter anderem Portugal um Superstar Cristiano Ronaldo ran. Gegner ist die Demokratische Republik Kongo. Titel mit Favorit England spielt gegen Kroatien.
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9: Das Wetter für uns in Baden-Württemberg ist abends und nachts überwiegend klar. Besteht nur ein kleines Gewitterrisiko. Tiefstwerte in der Nacht liegen bei 17 bis 12 Grad. Morgen viel Sonne. 31 bis 35 Grad. Freitag und am Wochenende sind am Rhein sogar 38, 39 Grad möglich. 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Achtung Autofahrer auf der A8 Karlsruhe Richtung Stuttgart. Auf Höhe Pforzheim West liegen gebliebener LKW rechte Spur. Achtung bitte auf der 81 Heilbronn Richtung Stuttgart zwischen Ludwigsburg Süd und Zuffenhausen. Unfallstelle blockiert die rechte und mittlere Spur, deshalb hier auch schon ordentlich Rückstau. Achtung bitte auf der B14. Backnang Richtung Stuttgart. Zwischen Backnang West und Backnang Mitte muss immer noch eine Ölspur entfernt werden. Und im weiteren Verlauf Richtung Stuttgart im Tunnel Leutenbach liegen gebliebenes Auto. Außerdem stockt A8 Dauerbaustelle bei Pforzheim in beide Richtungen gut 5 Kilometer. Habt ihr noch was gesehen? Eure Staus, eure Blitzer? Immer kostenlos 0800 24 7 107 7. Gute Fahrt! 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
9: Ich bin Christian Krack. Schönen guten Abend zu meinem kleinen Feierabendquiz zum Weltgeschehen. Ja, seid ihr noch bei der Arbeit, im Auto oder sitzt da schon zu Hause entspannt auf dem Balkon? Gebt euch einen Ruck und spielt mit mir jetzt eine Runde Knack den Krack. Holt euch unsere schicke schwarze neue 107.7 Tasse. Die Einstiegsfrage, die verrate ich euch wie immer ja jetzt schon mal. Was dürfen die Fußballfans verrückterweise laut FIFA ausdrücklich bei der WM nicht im Stadion tun? Bier trinken oder rumknutschen? Könnt ihr auch gerne raten. Wisst ihr das und ein bisschen mehr? Jetzt kostenlos anrufen und mitspielen auf der 0800 24 7 107 7. Was ist nicht erlaubt? Bier trinken oder rumknutschen? 0800 24 7 107 7.

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0: Jungs. Sonnige 18.22 Uhr haben wir. Schönen Mittwoch, Feierabend euch.
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0: Ich bin Christian Krack, hallo. Wer will mich denn heute knacken?
2: Hier ist Sarah, hallo.
0: Sarah, woher rufst du an?
2: Ich komme aus Heilbronn.
0: Machst du noch was aus diesem schönen Abend?
2: Ich muss mal gucken, ich wollte eigentlich noch schnell ins Schwimmbad.
0: Aha, dann aber hurtig, ne, bevor die zumachen. Vorher ja, teste ich aber erstmal noch deinen Informationsstand. 25 Sekunden Zeit, 5 Fragen zum Weltgeschehen stelle ich dir. 4 musst du aber noch richtig haben, dann hast du schon gewonnen. Und wenn du mal was nicht weißt, dann sagst du schnell weiter.
2: Ja.
0: Was dürfen die Fußballfans verrückterweise laut FIFA ausdrücklich bei der WM nicht im Stadion tun? Bier trinken oder rumknutschen?
2: Rumknutschen.
0: Genau, kurze Küsse, ja, rumknutschen gilt als unangemessen. Die G7-Staaten haben auf ihrem Gipfel am Genfer See neue Sanktionen beschlossen. Gegen welches Land?
2: Iran.
0: Nein, Russland.
2: Russland natürlich. Ja,
0: Fürst Albert weiht im Europapark einen neuen Themenbereich zu seinem kleinen Heimatland ein mit rund 38.000 Einwohner. Wie heißt denn das Fürstentum?
2: Monaco.
0: Ja. Tennislegende Venus Williams wird heute 46. Wie heißt denn ihre ebenso legendäre Schwester?
2: Serena?
0: Ja. Welche europäische Rakete hat heute von Französisch-Guyana aus 36 Satelliten ins All gebracht? Die Emilia 5 oder die Ariane 6?
2: Ariane.
0: Ja! Sarah, hervorragend! Damit hattest du nur eine falsch, das hat gereicht, damit hast du mich, hast du den Krack geknackt, du wirst aufgenommen in unsere neue 107.7 Hall of Fame. Möge die FIFA nach diesem tollen Auftritt hier im Radio dir einen Sonderpreis widmen, genauso wie dieser komische Friedenspreis für Donald Trump, oder?
2: Das ist wohl wahr, ja.
0: Und bis der Preis zu dir kommt, gibt's auf jeden Fall schon mal unsere schicke schwarze neue 107.7 Tasse und jetzt ganz viel Spaß noch im Schwimmbad.
2: Ja, danke.
0: Ja, spiel doch auch mal mit mir eine Runde Knack den Krack. Morgen Abend wieder, kurz nach 6, die Einstiegsfrage hören und ganz schnell anrufen.

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18: Das Wetter für uns in Baden-Württemberg ist der absolute Hammer. Sonnige 29 Grad in Esslingen, in Filderstadt 28, in Lahr 29 Grad. Auch nachts besteht nur ein kleines Gewitterrisiko. Tiefstwerte liegen bei 17 bis 12 Grad. Morgen brezelt es noch eine Runde mehr. 31 bis 35 Grad. Freitag und am Wochenende bleibt es auch sonnig. Da sind dann am Oberrhein 38, 39 Grad möglich. 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Halb sieben, die neue 107.7 Verkehrsservice. Achtung Autofahrer auf der A8 Karlsruhe Richtung Stuttgart auf Höhe Pforzheim West. Defekter LKW, rechte Spur, stockt ohnehin zwischen Pforzheim West und Pforzheim Ost noch 4 Kilometer. Wegen der Dauerbaustelle 8 Stuttgart Richtung Karlsruhe zwischen Heimsheim und Pforzheim Ost ebenfalls 4. Probleme immer noch auf der B14, Backnang Richtung Stuttgart zwischen Backnang West und Backnang Mitte muss eine Ölspur entfernt werden. Und jetzt auch Probleme in Stuttgart-Vaihingen. Da ist die Pascalstraße in beiden Richtungen zwischen Vaihingen und Böblingen. Aber das ist eigentlich noch Gemarkung Vaihingen dicht nach einem Unfall. Also da müsst ihr eventuell da über die, oh, wie heißt die da hinten, Gründgensstraße, wo es zu IBM ging früher, ne? Müsst ihr da ausweichen. Eure Staus, eure Blitzer. Immer kostenlos 0800 24 700 77. Gute Fahrt.
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18: Wir begleiten euch in diesen herrlichen Abend mit den meisten 80ern, den meisten 90ern, mit der meisten Musik. Ich bin Christian Krack und jetzt gibt's 80er Synthie-Pop von Alphaville. Das ist Sounds Like a Melody.
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90er mit Aerosmith bei der 977. 18.41 Uhr haben wir, ihr wisst, wir spielen auch die meisten 80er und deshalb erkläre ich euch jetzt mit Hilfe eines 80er Songs von Belinda Carlisle, Heaven is a Place on Earth, die Vokale, die laut nämlich A, E, I, O

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7: Es gibt gute Nachrichten für die Ukraine. Unser Top-Thema jetzt, das ist Mittwochabend, 19 Uhr.
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9: Guten Abend. Die G7-Staaten sind sich nach ihrem Gipfel in Evian einig wie selten. Vor allem, was die Unterstützung der Ukraine angeht. Laut Kanzler Merz gibt es zum ersten Mal, seitdem Donald Trump US-Präsident ist, eine gemeinsame Erklärung nach einem G7-Gipfel. Man sei sich einig, den Druck auf Russland zu erhöhen. Entsprechend positiv fällt Merz' Fazit nach dem Gipfel aus.
10: Hier in Evian hat sich unsere gemeinsame Hartnäckigkeit ausgezahlt. Keine Frage, es bleibt ein weiter schwieriger Weg zum Frieden, aber wir sind einen Schritt weitergekommen im Iran und auch in der Ukraine.
9: Dem Südwesten steht eine ungewöhnlich frühe Hitzewelle bevor. Bereits am Freitag klettern die Temperaturen am Oberrhein auf bis zu 37 Grad. Zum Wochenende hin wird es im Rheintal mit knapp 39 Grad noch heißer. Damit könnte der Juni-Rekord von 2019 fallen. Der DWD warnt, Festivalbesucher sollten unbedingt viel Wasser trinken, Schattenplätze nutzen und Sonnenschutz einpacken. Und nun weitere Meldungen in Kürze. Die Innenminister der Länder diskutieren darüber, Sozialleistungen für EU-Ausländer zu kürzen. Laut Bild soll es schwieriger für sie werden, etwa an Bürgergeld zu kommen. Thema bei der Innenministerkonferenz ist auch die Frage, wie man Sozialleistungsbetrügern besser auf die Schliche kommt. Da soll künftig KI helfen. Angriffe, Bedrohungen, Sachbeschädigungen. In Deutschland gibt es weiter viele antisemitische Vorfälle. Gut 8.700 haben Meldestellen letztes Jahr registriert. Ähnlich viele wie im Jahr davor. Zwei Drittel davon haben einen Israel-Bezug. Aber auch Fälle mit rechtsextremen Hintergrund nehmen zu, heißt es. Fußball-Bundesligist RB Leipzig trennt sich von Trainer Ole Werner. Das hat der Club jetzt mitgeteilt. Zuvor hatte es Berichte über einen Streit zwischen ihm und Red Bull-Fußball-Boss Jürgen Klopp gegeben. Werner hatte die Leipziger zuletzt zurück in die Champions League geführt. Sein Nachfolger steht noch nicht fest.
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7: Das Wetter für uns in Baden-Württemberg ist heute Abend herrlich sonnig. Besteht nur ein kleines Regenrisiko. Tiefstwerte in der Nacht liegen bei 17 bis 12 Grad. Morgen auch mehr Sonne als Wolken. 31 bis 35 Grad. Und ihr habt es auch gerade in Nachrichten gehört. Freitag und am Wochenende sind am Rhein sogar 38, 39 Grad möglich. 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Achtung Autofahrer, jetzt auf der A8 Ulm Richtung Stuttgart zwischen Märklingen und Hohenstadt. Liegen gebliebenes Auto auf der Standspur. Achtung auf der A8 Karlsruhe Richtung Stuttgart auf Höhe Pforzheim West. Defekter LKW noch auf der rechten Spur. Achtung bitte auf der B14 Backnang Richtung Stuttgart zwischen Backnang West und Backnang Mitte muss wohl immer noch die Ölspur entfernt werden. Und Achtung bitte in Stuttgart-Vaihingen Pascalstraße. Da gibt's Probleme auf dem Weg nach Böblingen in beiden Richtungen nach einem Unfall. Eure Staus, eure Blitzer immer kostenlos 0800 24 700 77.
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7: Bei uns jetzt für euch bis zum allerletzten Ton der vielleicht größte Rocksong aller Zeiten, Led Zeppelin mit Stairway to Heaven. Ich bin Christian Krag, schönen Feierabend.
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0: 19.24 Uhr. Achtung Autofahrer, hier ist der neue 177 Verkehrsservice auf der A8 Stuttgart Richtung Ulm auf Höhe Degerloch. Da brennt ein LKW und der hat da wohl auch noch mehrere Holzbalken auf alle Spuren verteilt. Also da ist eine Vollsperrung vorprogrammiert. Stellt euch da schon mal drauf ein. Mit bestem Rock und Pop sind wir ansonsten bei euch an diesem herrlichen Mittwochabend. Hier ist die 977 und wir spielen jetzt die Band Ausländer für euch. Also auf Englisch heißen sie natürlich Foreigner. Ungewöhnlicher Bandname, hatte in den 70ern aber einen ganz einfachen Hintergrund, wie der damalige Sänger Luke Graham mal erklärt hat. Gitarrist Mick Jones, der hatte nämlich eine Eingebung.
1: Mick hatte den Einfall, weil wir waren 3 Briten und 3 Amerikaner, egal auf welcher Seite des Ozeans wir waren immer noch Fremde.
2: We were still foreigners.
0: Ja, und jetzt habe ich die Fremden für euch von 1987. Wir sind Foreigner. You say you will.

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6: Das Wetter für uns in Baden-Württemberg. Aktuell sind es in Sindelfingen immer noch 27, Ludwigsburg 28, Backnang sogar 29 Grad. Nachts überwiegend klar, 17 bis 12 Grad. Morgen mehr Sonne als Wolken, 31 bis 35 Grad. Freitag und am Wochenende, da ballert's richtig. Da sind am Rhein sogar 38, 39 Grad drin. Genau halb acht, die neue 107.7 Verkehrsservice. Achtung Autofahrer, auch unsere Hörerin Jenny hat es jetzt nochmal gemeldet. Auf der A8 Stuttgart Richtung Ulm auf Höhe Degerloch ist ein Holztransporter umgekippt und der brennt auch noch und hat irgendwie Holzbalken auch noch auf der ganzen A8 verteilt. Also ist nur eine Frage der Zeit, bis die voll gesperrt werden muss. Wenn ihr denn irgendwie könnt, macht da am besten einen ganz großen Bogen um den Abschnitt. Achtung bitte auch auf der A8 Karlsruhe Richtung Stuttgart zwischen Pforzheim West und Pforzheim Nord. Jetzt eine ungesicherte Unfallstelle, rechte und mittlere Spur blockiert. Und falls ihr sonst noch was gesehen habt, eure Staus, eure Blitzer, immer kostenlos 0800 24 700 77. Gute Fahrt.
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6: Wir spielen für euch die meisten 80er, die meisten 90er, die meiste Musik. Ich bin Christian Krack und jetzt gibt's Classic Rock aus dem Film Rocky 3 von Survivor. Das ist Eye of the Tiger. Schönen Mittwochabend.
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Rod Stewart, Bryan Adams und Sting, All for Love. Hier ist die 977. Schönen guten Abend an diesem herrlichen Mittwoch. Wir sind bei euch mit bestem Rock und Pop. Jetzt geht's in die 80er. Das ist unverkennbar. Michael Jackson mit Thriller.

0: beste Nachricht für mich ist das herrliche Sommerwetter, aber dazu kommen wir später. Es ist Mittwochabend, 20 Uhr.
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2: Guten Abend. Kanzler Merz nennt den G7-Gipfel in Frankreich einen Erfolg. Man sei einem Frieden ein Stück näher gekommen, sowohl im Iran als auch in der Ukraine, so Merz. Die Unterstützung der Ukraine durch die westlichen Verbündeten beschreibt er als so stark wie nie. Und weiter?
3: Es ist das erste Mal überhaupt seit dem Amtsantritt von Präsident Trump, dass wir bei einem G7-Gipfel eine gemeinsame Erklärung abgeben und eine gemeinsame Sprache finden zu den großen außen- und sicherheitspolitischen Fragen unserer Zeit. Das finde ich ist wirklich ein Erfolg.
2: Zivilschutz und Sozialleistungen, darum geht es ab heute bei der Innenministerkonferenz. Die Minister beraten, wie sich Deutschland besser für Krisen rüstet. Etwa was die Versorgung der Bevölkerung angeht. Andererseits steht zur Debatte, die Sozialleistungen für EU-Ausländer zu kürzen. Und nun weitere Meldungen in Kürze. Runtergerechnet 24 judenfeindliche Vorfälle pro Tag haben Meldestellen in ganz Deutschland letztes Jahr registriert. Damit bleiben die Zahlen weiter auf einem hohen Niveau. Antisemitismus droht sich zu normalisieren, heißt es vom Bundesverband der Meldestellen. Die europäische Rakete Ariane 6 ist ins All gestartet. Vom Weltraumbahnhof Kourou in Französisch-Guayana aus transportiert sie 36 Satelliten für Amazon ins All. Sie wiegen zusammen 22 Tonnen. So viel hat eine europäische Rakete noch nie transportiert. Bei der XXL-WM kann man mit den Teams ja schon mal durcheinander kommen. Ein türkischer TV-Kommentator ist deswegen aber jetzt seinen Job los. Er hatte am Anfang der Partie Iran-Neuseeland die Teams verwechselt und das minutenlang auch nicht mitbekommen. Der Sender suspendierte ihn.
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0: Das Wetter für uns in Baden-Württemberg ist abends und nachts überwiegend klar, besteht nach wie vor nur ein kleines Hitzegewitterrisiko, Tiefstwerte in der Nacht 17 bis 12 Grad, morgen mehr Sonne als Wolken, 31 bis 35 Grad schon, Freitag und am Wochenende sind am Oberrhein sogar bis zu 39 Grad möglich. Kurz danach die neue 107.7 Verkehrsservice A8 Karlsruhe Richtung Stuttgart. Achtung, zwischen Pforzheim West und Pforzheim Nord. Unfallstelle, rechte und mittlere Spur. Im weiteren Verlauf der A8 Stuttgart Richtung Ulm. Große Probleme auf Höhe Degerloch. Da ist ein Holztransporter umgekippt, hat Feuer gefangen. Holzbalken auf der Autobahn verteilt. Also da müsst ihr, wenn es geht, um Degerloch da auf der A8 einen ganz großen Bogen machen. Eure Staus, eure Blitzer. Immer kostenlos 0800 24 7 1077. Ich bin Christian Krack. Ich wünsche euch, wo es geht, eine gute Fahrt durch den Mittwochabend.
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2: Im Studio Gisa Weber, schönen guten Abend. Unabhängiger von China werden. Dieses Ziel haben sich die G7-Staaten bei ihrem Gipfel im französischen Evian gesetzt. Dabei geht es um Rohstoffe und da vor allem um seltene Erden, Jana Klonikowski.
3: Genau, die werden ja vor allem in Technikprodukten wie Smartphones, E-Autos oder sogar in Raketen benötigt. Und China ist da weltweit der Hauptlieferant. Wie genau diese Abhängigkeit jetzt weniger werden soll, dazu sollen noch Maßnahmen erarbeitet werden. Die G7-Länder fordern außerdem auch von den großen Tech-Unternehmen, Kinder auf Online-Plattformen besser zu schützen. Es ist das erste Mal, dass es eine gemeinsame Erklärung aller G7-Staaten nach einem Gipfel gibt, seit Donald Trump US-Präsident ist.
2: Angriffe, Bedrohungen, Sachbeschädigungen. In Deutschland gibt es weiter viele antisemitische Vorfälle. Gut 8.700 haben Meldestellen letztes Jahr registriert. Ähnlich viele wie im Jahr davor. Zwei Drittel davon haben einen Israel-Bezug. Aber auch Fälle mit rechtsextremen Hintergrund nehmen zu, heißt es. Und nun weitere Meldungen in Kürze. Zivilschutz und Sozialleistungen, darum geht es ab heute bei der Innenministerkonferenz. Die Minister beraten, wie sich Deutschland besser für Krisen rüstet. Etwa was die Versorgung der Bevölkerung angeht. Andererseits steht zur Debatte, die Sozialleistungen für EU-Ausländer zu kürzen. Bargeldlos zahlen wird für viele Menschen in Deutschland immer wichtiger. 84% sagen jetzt in einer Bitkom-Umfrage, alle Geschäfte sollten verpflichtet sein, immer mindestens eine elektronische Bezahlmöglichkeit anzubieten. Viele benutzen Bargeld auch nur noch aus Sorge, nicht digital bezahlen zu können. Der V-Pass bei Adidas ist vorbei. Deutschland-Trikots mit Undav, Pavlovic oder Havertz drauf können wieder bestellt werden. Das war zwischenzeitlich nicht möglich, weil Adidas der Buchstabe V ausgegangen war. Grund war die ungewohnt hohe Nachfrage.
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Kennst du die Geschichte hinter diesem Song? Wir schreiben das Jahr 2006. Wieder einmal demonstrieren die Indigo Girls für mehr LGBT- und Frauenrechte. Diesmal in Form von Musik. Zusammen mit Pink schreiben sie den Song Dear Mr. President. Er richtet sich an den amtierenden US-Präsidenten George W. Bush und kritisiert dessen konservative Ansichten zu Homosexualität, Frauenrechten und Drogenkonsum.

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1: Die Sängerinnen wollen vom Präsidenten wissen, welcher Vater würde seine eigene Tochter hassen, wenn sie homosexuell wäre? Was für ein Vater würde seiner eigenen Tochter die Rechte wegnehmen? Doch anstatt den Song zu veröffentlichen, zögern die Künstlerinnen. Sie haben Angst, der Song könnte falsch interpretiert werden. Erst Wochen später nehmen sie all ihren Mut zusammen und landen einen Welthit. Pink und die Indigo Girls. Dear Mr. President ist heute bester Rock und Pop.

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1: Im Studio Anna Löwer. Schönen guten Abend. Die G7-Staaten sind sich nach ihrem Gipfel in Evian einig wie selten. Vor allem was die Unterstützung der Ukraine angeht. Laut Kanzler Merz gibt es zum ersten Mal, seitdem Donald Trump US-Präsident ist, eine gemeinsame Erklärung nach einem G7-Gipfel. Man sei sich einig, den Druck auf Russland zu erhöhen. Entsprechend positiv fällt Merz' Fazit nach dem Gipfel aus.
2: Hier in Evian hat sich unsere gemeinsame Hartnäckigkeit ausgezahlt. Keine Frage, es bleibt ein weiter schwieriger Weg zum Frieden, aber wir sind einen Schritt weitergekommen im Iran und auch in der Ukraine.
1: Die Innenminister der Länder wollen offenbar die Sozialleistungen für Menschen aus anderen EU-Staaten kürzen. Das ist eines der Themen bei der Innenministerkonferenz in den nächsten Tagen. Anne Brauer.
3: Laut Bild diskutieren die Innenminister, ob EU-Ausländer künftig schwerer an Bürgergeld kommen sollen. So wollen die Minister verhindern, dass etwa Südosteuropäer nach wenigen Monaten Arbeit in Deutschland schon Anspruch haben. Außerdem geht es um den Kampf gegen Sozialleistungsbetrug. Da soll künftig KI helfen, Betrügern schneller auf die Spur zu kommen. Ein weiteres großes Thema ist der Zivilschutz, also wie wir auf alle möglichen Krisen vorbereitet sind. Da muss mehr Tempo gemacht werden, so Hamburgs Innensenator Grote im Redaktionsnetzwerk Deutschland.
1: Und nun weitere Meldungen in Kürze. Angriffe, Bedrohungen, Sachbeschädigungen. In Deutschland gibt es weiter viele antisemitische Vorfälle. Gut 8.700 haben Meldestellen letztes Jahr registriert. Ähnlich viele wie im Jahr davor. Zwei Drittel davon haben einen Israel-Bezug, aber auch Fälle mit rechtsextremen Hintergrund nehmen zu, heißt es. Norwegens Kronprinzessin Mette-Marit hat eine Spenderlunge bekommen. Die Operation ist laut Königshaus erfolgreich verlaufen. Die 52-Jährige leidet seit 2018 an einer unheilbaren Lungenkrankheit. Sie muss jetzt noch mehrere Wochen im Krankenhaus bleiben. Bei der Fußball-Weltmeisterschaft hat es die nächste Überraschung gegeben. Portugal hat gegen Kongo nur ein 1:1 Unentschieden hingelegt. Am Abend und in der Nacht unserer Zeit stehen noch die Partien England gegen Kroatien, Ghana gegen Panama und Usbekistan gegen Kolumbien an.
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0: 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Kennst du? 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Die Geschichte hinter diesem Song? Es ist 1989. Richard Marx sitzt in seinem Aufnahmestudio. Seit Tagen geht es ihm schlecht, denn er vermisst seine Frau Cynthia. Sie ist Schauspielerin und muss für 3 Monate zu einem Filmdreh. Richard Marx setzt sich ans Klavier und schreibt innerhalb von 10 Minuten einen Song. Erst Monate später entscheidet er sich dazu, den Song zu veröffentlichen. Wohin du auch gehst, was immer du tust, ich werde hier auf dich warten. 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

0: 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Kennst du die Geschichte hinter diesem Song? Es ist 1982. Die Regisseure des Films Ein Offizier und Gentleman sind auf der Suche nach einer passenden Stimme für ihren Soundtrack. Die Wahl fällt auf Jennifer Warnes. Die ist schon immer großer Joe Cocker-Fan und überzeugt die Produzenten, dass er ihr perfekter Duettpartner für den Song wäre. Also schicken sie das Demo von Up Where We Belong an Joe Cocker. Der hört sich die Nummer an und ist stinkwütend. Was für eine furchtbare Schnulze, findet er. Diesen Song will er nicht singen. Also macht er eine Ansage. Ich singe diesen Song erst, wenn die Nummer komplett überarbeitet wird. Die Produzenten schlagen sich die Nächte um die Ohren und arrangieren den Song komplett neu. Doch am Ende ist Joe Cocker zufrieden. Up Where We Belong gewinnt einen Grammy und einen Oscar und ist heute bester Rock und Pop.
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0: 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Kennst du? Die Geschichte hinter diesem Song? Es ist 1966. Diana Ross und ihre Band The Supremes landen auf Platz 1 der amerikanischen Charts. Genau 20 Jahre später wieder You Keep Me Hanging On, wieder Platz 1 der Charts. Nur die Sängerin ist diesmal Kim Wilde. Die 26-Jährige sucht schon seit Jahren nach dem internationalen Durchbruch. Der gelingt ihr genau mit diesem Song. You Keep Me Hanging On wird von den Amerikanern geliebt. Nur eine mag ihn nicht. Diana Ross von den Supremes. Sie kann die Coverversion nicht leiden. Für uns ist der Song heute bester Rock und Pop.
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0: 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Kennst du? Die Geschichte hinter diesem Song? Es ist 1981. Eines der schlimmsten Jahre im Leben von Phil Collins. Mit seinen Bandkollegen von Genesis hat er sich verstritten. Seine Ehe ist ein Trümmerhaufen. Mit den Nerven ist er völlig am Ende. Nachdem seine Frau ihn verlassen hat, suhlt sich Phil Collins in Selbstmitleid. Er geht nicht mehr aus dem Haus und schreibt aus lauter Einsamkeit bittere Texte an seine Ex-Frau. Du kannst das dreckige Grinsen lassen. Ich kann es fühlen, wie es heute Nacht in der Luft liegt. Die Abrechnung mit seiner Ex wird zu einem seiner größten Erfolge und ist heute ein Teil von bestem Rock und Pop.
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